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1: Im Studio Anna Löwer. Nur jeder fünfte Baum in Deutschland ist gesund. Das zeigt der neue Waldzustandsbericht. Damit geht es den deutschen Wäldern weiter schlecht. Bundeslandwirtschaftsminister Alois Rainer sagt:
2: Der Wald hat sich bis heute nicht von den Dürrejahren vollständig erholt. Die Jahre 18 bis 20 wirken nach. Die Auswirkungen des Klimawandels stellen unsere Wälder nach wie vor großen Herausforderungen.
1: Immerhin schlimmer ist es im vergangenen Jahr trotz des ungünstigen Wetters nicht geworden. Rainer spricht von einer stabilen Lage. Fast ein Drittel Deutschlands ist von Wald bedeckt. Die Bundesregierung will mehr Tempo bei der E-Mobilität machen. Deswegen ist jetzt die neue E-Auto-Prämie an den Start gegangen. Je nach Einkommen und Fahrzeug gibt es bis zu 6.000 Euro Zuschuss. Die Prämie gilt auch rückwirkend für Autos, die dieses Jahr neu zugelassen wurden. Bundesumweltminister Carsten Schneider sagt mit Blick auf E-Autos gerade aus Europa und Deutschland:
3: Mit ihnen haben wir die Chance, uns unabhängig von Diesel und Benzin zu machen, von den Weltmärkten, aber vor allen Dingen auch von den Kriegen und unserer Erpressbarkeit, die wir in Teilen haben. Wir werden resilienter als Bundesrepublik Deutschland.
1: Die USA verkleinern ihre Militärpräsenz in Europa noch weiter. Nach Angaben des Pentagons sollen künftig nur noch 3 statt bisher 4 Kampfbrigaden dauerhaft stationiert in Europa sein. Bereits Anfang Mai hatte Washington den Abzug von 5.000 Soldatinnen und Soldaten aus Deutschland angekündigt. Die EU hat den Weg für die Umsetzung ihres Zolldeals mit den USA freigemacht. Unterhändler von Europaparlament und Mitgliedstaaten haben sich in der Nacht auf den Abbau von Zöllen auf US-Industriewaren geeinigt. Damit setzt die EU eine Vereinbarung mit US-Präsident Trump um. Verbraucherschützer haben in Lebensmitteln aus deutschen Supermärkten Rückstände von Pestiziden gefunden, die in der EU teils seit Jahren verboten sind. Stark belastet waren vor allem Paprikapulver, grüner Tee und Basmati-Reis. Foodwatch fordert einen umgehenden Rückruf der Produkte.
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1: Im Studio.

0: Anna Löwer. Schönen guten Morgen. Die EU kann ihre Zollvereinbarung mit den USA jetzt umsetzen. Vertreter von Europaparlament und Mitgliedstaaten haben sich auf den Abbau von Zöllen auf US-Industriewaren wie zum Beispiel Autos und Maschinen geeinigt. Im Gegenzug wollen die USA ihre Zölle auf die meisten EU-Produkte auf höchstens 15% begrenzen. Mit dem Kompromiss soll ein neuer Handelskonflikt mit den Vereinigten Staaten vermieden werden. Das EU-Parlament und die Mitgliedstaaten müssen noch formal zustimmen. Die USA verkleinern ihre Militärpräsenz in Europa noch weiter. Nach Angaben des Pentagons sollen künftig nur noch 3 statt bisher 4 Kampfbrigaden dauerhaft stationiert in Europa sein. Bereits Anfang Mai hatte Washington den Abzug von 5000 Soldatinnen und Soldaten aus Deutschland angekündigt. Privathaushalte können ab sofort die neue staatliche Prämie für E-Autos beantragen. Je nach Einkommen, Haushaltsgröße und Fahrzeugmodell gibt es Zuschüsse zwischen 1.500 und 6.000 Euro. Bundesumweltminister Carsten Schneider sagt:
1: Wir haben ein Förderprogramm aufgelegt, das das Ziel hat, für breite Bevölkerungsschichten, nicht nur für die Spitze, sondern gerade für diejenigen, die über mittlere und auch geringere Einkommen verfügen, es möglich zu machen, sich umweltfreundlich, nachhaltig und kostengünstig zu bewegen.
0: Und die neue staatliche Förderung kommt offenbar gut an. Schon kurz nach dem Start gingen hunderte Anträge ein. Nach der Hausexplosion in Görlitz ist das Schicksal von 3 Menschen weiter ungewiss. Feuerwehr und THW sind nach wie vor im Großeinsatz. Die Retter durchsuchen die Trümmer per Hand. Denn es besteht weiter die Gefahr, dass der Schutt weiter in sich zusammensackt. Manuel Neuer wird offenbar doch als deutsche Nummer 1 zur WM fahren. Laut Bild hat Bundestrainer Julian Nagelsmann diese Entscheidung bereits dem bisherigen Stammtorhüter Oliver Baumann mitgeteilt. Neuer hatte 2024 eigentlich seinen Rücktritt aus der Nationalmannschaft erklärt.
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1: Im Studio Anna Löwer. Schönen guten Morgen. Die EU kann ihre Zollvereinbarung mit den USA jetzt umsetzen. Vertreter von Europaparlament und Mitgliedstaaten haben sich auf den Abbau von Zöllen auf US-Industriewaren wie zum Beispiel Autos und Maschinen geeinigt. Im Gegenzug wollen die USA ihre Zölle auf die meisten EU-Produkte auf höchstens 15% begrenzen. Mit dem Kompromiss soll ein neuer Handelskonflikt mit den Vereinigten Staaten vermieden werden. Das EU-Parlament und die Mitgliedstaaten müssen noch formal zustimmen. Die USA verkleinern ihre Militärpräsenz in Europa noch weiter.

0: weiter. Nach Angaben des Pentagons sollen künftig nur noch 3 statt bisher 4 Kampfbrigaden dauerhaft stationiert in Europa sein. Bereits Anfang Mai hatte Washington den Abzug von 5.000 Soldatinnen und Soldaten aus Deutschland angekündigt. Die Bundesregierung will mehr Tempo bei der E-Mobilität machen. Deswegen ist jetzt die neue E-Auto-Prämie an den Start gegangen. Je nach Einkommen und Fahrzeug gibt es bis zu 6.000 Euro Zuschuss. Die Prämie gilt auch rückwirkend für Autos, die dieses Jahr neu zugelassen wurden. Bundesumweltminister Carsten Schneider sagt mit Blick auf E-Autos gerade aus Europa und Deutschland:
1: Mit ihnen haben wir die Chance, uns unabhängig von Diesel und Benzin zu machen, von den Weltmärkten, aber vor allen Dingen auch von den Kriegen und unserer Erpressbarkeit, die wir in Teilen haben. Wir werden resilienter als Bundesrepublik Deutschland.
0: Der Jugendschutz im Internet lässt weiter zu wünschen übrig. Mehr als 15.000 Fälle hat die zuständige Meldestelle jugendschutz.net im vergangenen Jahr registriert. Bei den allermeisten Fällen ging es dabei um sexuelle Gewalt, häufig auch um Kinderpornografie. Nur jeder 5. Baum in Deutschland ist gesund. Das zeigt der neue Waldzustandsbericht. Damit geht es den deutschen Wäldern weiter schlecht. Sorgenkind bleibt die Kiefer, den Fichten dagegen geht es etwas besser. Fast ein Drittel Deutschlands ist von Wald bedeckt.
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1: Im Studio Tom Husse. Schönen guten Morgen. Im Zollstreit mit den USA hat die EU einen wichtigen Schritt gemacht. Nach monatelangen Verhandlungen steht jetzt die Einigung zur Umsetzung des Handelsdeals. Anna Löwer.
2: Unterhändler von Europaparlament und Mitgliedstaaten haben sich in der Nacht auf die Abschaffung von Zöllen auf US-Industriewaren wie Autos und Maschinen geeinigt. Im Gegenzug wollen die USA ihre Zölle auf die meisten EU-Produkte auf maximal 15% begrenzen. Ziel ist es, einen neuen Handelskonflikt zu verhindern. Trump hatte zuvor den Druck erhöht und eine Frist bis Anfang Juli gesetzt.
1: Sozialleistungen sollen künftig auf einer zentralen Plattform von zu Hause aus beantragt werden. Die Bundesregierung arbeitet an einem digitalen Sozialportal. Das haben Arbeitsministerin Baas und Digitalminister Wildberger bei T-Online angekündigt. Heute Nachmittag berät eine Expertenkommission dazu. Online-Unterricht, private Übungsfahrten und weniger Fragen in der Theorieprüfung. Damit will die Bundesregierung den Führerschein in Deutschland billiger machen. Die Reform soll heute vom Bundeskabinett beschlossen werden. Weiteres Thema ist die geplante Milliardeninvestition in den Zivilschutz. Nach dem Tigerausbruch in Schkeuditz in Sachsen ist der Zooverband gegen ein generelles Haltungsverbot. Es gibt klare Regeln für die private Wildtierhaltung. Mehr von André Glatzel.
3: Auch Einschränkungen von Tierarten, die privat gehalten werden dürfen, helfen nicht weiter, so der Verband. Es braucht stattdessen bessere Kontrollen. Am Sonntag war ein Tiger bei einer ehemaligen Dompteurin in Schkeuditz ausgebrochen und hatte einen Mann schwer verletzt. Das Tier wurde von der Polizei erschossen. Die Frau hält noch 8 weitere Tiger. Die werden von den Zoos nicht aufgenommen, hat der Verband betont.
1: Es ist das größte Spiel in der Geschichte des SC Freiburg. Der Verein trifft heute im Finale der Fußball-Europa League auf Aston Villa aus England. Es wäre der erste große Titel für die Breisgauer. Anpfiff im Finale von Istanbul ist um 21 Uhr.
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4: Klaas Rolke an ihrer Seite an diesem Mittwoch. Ich

Was für eine brutal starke Disco-Funk-Nummer von Billy Ocean. Get out of my dreams, get into my car hier beim Inselradio Mallorca. Am Mittwoch, wir haben es 17 Minuten nach 6. Schönen guten Morgen.

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1: Ein Kreuzfahrtschiff an der Zahl wird heute noch zu uns kommen. Dann sind wir auch schon vollzählig. Und zwar die Silver Ray. Rund um 8 Uhr kommt rüber aus Barcelona, fährt dann um 23 Uhr weiter nach Marseille, fährt unter der Flagge der Bahamas. Diese Silver Ray ist 244 Meter lang und beherbergt, wenn es denn ausgebucht wäre, 728 Passagiere.
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0: So eben gerade schon erwähnt im Frühaufsteher-Bonus, dass er zusammen mit Roger Hodgson Musik gemacht hat. In den ganz frühen 60er Jahren. Elton John und Britney Spears gibt es gleich hier beim Inselradio Mallorca mit Hold Me Closer. Schönen guten Morgen.
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2: Ist die Zahl 10.500. Und zwar in Palma wird offenbar fleißig Glas getrennt, denn jeder Einwohner hat im vergangenen Jahr durchschnittlich 24 Kilo Glas recycelt. Insgesamt kamen so mehr als 10.500 Tonnen zusammen. Damit gehört Palma inzwischen zu den 4 besten Provinzhauptstädten Spaniens beim Glasrecycling.
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1: Heute ist es wechselhaft in Deutschland mit mehr Wolken als Sonne und besonders am Nachmittag gibt es mitunter kräftige Schauer und Gewitter. Im Südwesten ist es am sonnigsten 15 bis 23 Grad. Die Werte in Hamburg haben wir derzeit einen Mix aus Regen und Wolken bei 13 Grad. In Berlin überwiegend trocken, aber auch überwiegend bewölkt bei 14 Grad. In Leipzig immer wieder Regen bei 14, in Düsseldorf Regen bei 13, in Frankfurt trocken, aber Bewölkung bei 13 Grad, in Stuttgart ein Mix aus Wolken und Regen bei 12 Grad. Gleiche Situation in München bei 14 Grad. In der Schweiz ähnliche Situation, ein Mix aus Wolken und Regen rund um Zürich, aber derzeit trocken bei 12 Grad. In Österreich dagegen, in östlichen Landesteilen klarer Himmel oder überwiegend klarer Himmel, im Westen und in der Mitte dagegen zugezogen. Rund um Wien haben wir einen Mix aus klarem Himmel, also Sonnenaufgang und Wolken bei 13 Grad. In Madrid haben wir 13 Grad, auch dort haben wir einen klaren Himmel. Und in Stockholm geht richtig schön die Sonne auf bei 10 Grad.
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1: Sommerlich warm soll es heute werden mit einer Top-Temperatur von 28 Grad, meldet der spanische Wetterdienst. Und vor allen Dingen auch ganz, ganz viel Sonne sehen wir auch am Horizont. Die Sonne geht richtig schön auf, wird uns den ganzen Tag begleiten. 12 Sonnenstunden insgesamt, Regenwahrscheinlichkeit 10%. In Zapobla haben wir 12 Grad derzeit, in Andratsch 15 und in Calador 17 Grad. Überall klarer Himmel. Der Inselradio-Wettertrend, auch der morgige Donnerstag, der wird sonnig mit einer Top-Temperatur von 27 Grad. Regen ist auch erstmal nicht in Sicht. Regenwahrscheinlichkeit liegt auch morgen bei 10%.
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2: Im Studio Tom Husse. Schönen guten Morgen. Die Bundesregierung plant ein digitales Sozialportal für alle Angelegenheiten. Das haben Arbeitsministerin Baas und Digitalminister Wildberger bei T-Online angekündigt. Philipp Nützig mit den Einzelheiten.
3: Egal welche Behörde am Ende zuständig ist, die Bürgerinnen und Bürger sollen den Antrag ohne nervige Papierformulare oder Termine vor Ort auf diesem Portal einreichen können. Der Aufwand ist groß. Erstmal müssen die Verwaltungssysteme miteinander verbunden und modernisiert werden. Schritt für Schritt soll der Sozialstaat damit einfacher, schneller und wirksamer werden, heißt es. Heute Nachmittag berät ein Expertengremium zu der Frage.
2: Online-Unterricht, private Übungsfahrten und weniger Fragen in der Theorieprüfung. Damit will die Bundesregierung den Führerschein in Deutschland billiger machen. Die Reform soll heute auf den Weg gebracht werden. Weiteres Thema im Kabinett ist die geplante Milliardeninvestition in den Zivilschutz. Geplant sind Investitionen von 10 Milliarden Euro bis 2029, unter anderem für Personal, Ausrüstung und Spezialfahrzeuge beim THW. Die EU kann ihre Zollvereinbarung mit den USA jetzt umsetzen. Vertreter von Europaparlament und Mitgliedstaaten haben sich auf den Abbau von Zöllen auf US-Industriewaren wie Autos und Maschinen geeinigt. Im Gegenzug wollen die USA ihre Zölle auf die meisten EU-Produkte auf höchstens 15% begrenzen. Mit dem Kompromiss soll ein neuer Handelskonflikt mit den Vereinigten Staaten vermieden werden. Das EU-Parlament und die Mitgliedstaaten müssen noch formal zustimmen. Wenige Tage nach US-Präsident Trump ist jetzt auch Kreml-Chef Putin zu Gesprächen in China. Er wurde bereits von Staatschef Xi empfangen. Bei dem zweitägigen Besuch wollen beide über wichtige internationale Fragen beraten, heißt es. Dabei wird es wohl auch um den Bau einer Gaspipeline von Russland nach China gehen. Bei der Eishockey-WM hat Deutschland heute einen dicken Brocken vor der Brust. Gegner am Abend in Zürich ist Titelverteidiger und Olympiasieger USA. Nach drei Pleiten braucht das DEB-Team ein Erfolgserlebnis, sonst droht das Aus in der Vorrunde.
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0: Der Blick geht Richtung Horizont. Sonnenaufgang genießen an diesem Mittwoch um 7:09.
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0: Endlich mehr Sonne, Strand. Bei uns geht's in dieser Woche um den Mallorca-Urlaub 2026. Manchmal läuft im Urlaub allerdings ja nicht alles so rund, wie wir uns das vorstellen. Und dann gibt's Streit. Warum wir uns ausgerechnet in der eigentlich entspanntesten Zeit des Jahres im Urlaub öfter mal in die Haare bekommen und wie sie solche Streitereien dann lösen, das jetzt mit Julia Müller.
2: Der eine will um 18 Uhr zum Abendessen, der andere als erstes duschen und der nächste will lieber an den Strand als zum Pool. Und dann knallt es. Talia Oberbacher, psychologische Beraterin mit einer Praxis auf Mallorca in Palma, weiß, wie es zu solchen Streitigkeiten kommt, obwohl wir doch gerade im Urlaub so erholt und relaxed sein sollten.
3: Häufig geht es um unausgesprochene Erwartungen. Der Wunsch nach Nähe trifft auf das Bedürfnis nach Freiraum. Auch kleine Entscheidungen, wohin, wann, wie, haben plötzlich mehr Gewicht. Wenn wir glauben, der andere müsse unsere Wünsche erraten, sind Missverständnisse vorprogrammiert.
2: Doch was können Sie machen, wenn aus einem Missverständnis ein Streit wird? Talia Oberbacher hat konkrete Tipps.
3: Reden hilft, aber noch wichtiger ist zuhören. Wer versteht, was der andere wirklich braucht, verhindert viele Konflikte von vornherein. Und wenn es doch kracht, tief durchatmen, einen Schritt zurücktreten und sich fragen, worum geht's hier eigentlich wirklich? Manchmal reicht schon ein Lächeln, um den Urlaub zu retten.
2: Und wie so oft heißt auch hier das Zauberwort Kompromiss. Wenn alle ein bisschen von ihrem festgefahrenen Standpunkt abrücken, wird schon viel leichter. Denn der Urlaub ist doch dazu da, den Stress zu vergessen und die Batterien wieder aufzuladen. Also lieber einmal mehr aufeinander zugehen, als abzublocken. Dann wird der Mallorca-Urlaub für alle zum Highlight.
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In unseren Inselrate Mallorca Lokalnachrichten berichtet gleich Dominik Jordan darüber, dass Mallorcas Inselrat öffentliche Pflegeheimplätze deutlich ausbauen möchte. Was sich dahinter verbirgt, die Zahlen dazu erzählt er uns dann gleich um 1 Minute vor 7:30.

0: Wir haben es 8:01.
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2: Mit Dominik Jordan einen schönen guten Morgen. In Palma gibt es eine neue Karte für die braunen Biomüllcontainer. Sie heißt Tarjeta Llave und ersetzt die graue Bürgerkarte. Im Juni soll die zum Öffnen der Biomüllcontainer nicht mehr funktionieren. Die neue Karte ist kostenlos und gibt es ab sofort ohne Termin in den Büros der Stadtwerke Emaya sowie an Infoständen in Palma. Benötigt werden dafür der Ausweis und ein Wohnsitznachweis. Auf Mallorca fehlen vielerorts Plätze in Pflegeheimen. Das will Mallorcas Inselrat jetzt ändern. Bis 2027 soll die Zahl der öffentlichen Pflegeheimplätze auf 1460 steigen. Das sind rund 600 mehr als zu Beginn der Legislaturperiode. Rund 110 neue Plätze gibt es bereits. Weitere Einrichtungen sind unter anderem in Sant Llorenç, Bunyola, Palma, Inca, Muro und Sa Pobla geplant. Der Inselrat will damit ältere Menschen und ihre Familien entlasten. Am Flughafen von Palma könnte es für mobilitätseingeschränkte Passagiere ab Montag länger dauern. Die Beschäftigten des Betreuungsdienstes PMR haben unbefristete Streiks angekündigt. Sie klagen über schlechte Arbeitsbedingungen, kurzfristige Dienstpläne und zu viele Überstunden. Gestreikt werden soll ab dem 25. Mai in mehreren Zeitfenstern, samstags sogar 24 Stunden lang. Laut Betriebsrat wurden im vergangenen Jahr mehr als 9000 Überstunden kurzfristig angeordnet.
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2: Sommerlich warm wird es heute auf der Insel mit 28 Grad Top-Temperatur und ganz viel Sonne. Die Regenwahrscheinlichkeit liegt bei 10%.
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0: Rund um Mallorca, da lässt der Wind nach und bleibt mal schwach. Die See beruhigt sich im Tagesverlauf von leicht bewegt auf nahezu glatt. Im Osten ist es anfangs noch etwas unruhiger. Vor allem im Nordosten, Osten und Süden sind Nebelfelder möglich. Dadurch kann die Sicht zeitweise deutlich eingeschränkt sein. Die aktuelle Wassertemperatur, die fehlt noch rund um die Insel derzeit bei 18 Grad.
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0: 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Ja, das mit dem Nebel stimmt. Ich gucke hier gerade auf unsere Inselradio Mallorca Webcam an einen Strand. Ziemlich zugezogen.
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0: Da sieht man echt gar nichts auf dem Wasser. Klasse Rolke, mein Name. Ich wünsche einen schönen guten Morgen. Rita Ora gibt's jetzt mit Let You Love Me.

0: Der Mann, der nach seinem Abitur Tontechnik in Köln studiert hat, Nico Santos war das hier beim Inselradio Mallorca mit Optimist, wird ja unser Hauptakt sein beim Inselradio Mallorca Geburtstag. 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
0: Auf dem Weg nach Palma gibt es auf der Flughafenautobahn auf der MA19 vor dem Flughafen derzeit ein bisschen Stop-and-Go-Phasen bis Es Pilarí zurück. Und auf der Inka-Autobahn, der MA13 von Binissalem nach Santa Maria del Camí in Richtung Palma ebenfalls Stop-and-Go-Phasen. Wir befinden uns weiter auf der MA13. Im weiteren Verlauf geht es auf die Übergangsphase oder in die Übergangsphase der MA20 hinein in Richtung Calvia und Andratsch. Dort gibt es derzeit Stop-and-Go-Phasen bis Es Pontinka zurück. Die MA20 selbst auch dort immer wieder Stop-and-Go-Phasen. Von der Flughafenautobahn in Richtung Calvia und Andratsch immer wieder Verzögerungen, genauso wie im weiteren Verlauf vor dem Genova-Tunnel. Unten am Passier Maritimo ein bisschen mehr Zeit einplanen, normaler Berufsverkehr und auch die Zufahrtsstraßen zur Ringautobahn, die MA3018 und die MA15 aus San Ferriol kommend. Auch dort immer wieder Stop and Go und auch da bitte mehr Zeit einplanen. Das wär's von mir. Fehlt was, gerne melden per WhatsApp an die 683 500 100.
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0: Mallorca macht das Wetter einen weiteren Sprung Richtung Sommer. Das Inselradio Mallorca mit einem kleinen Ausblick an diesem frühen Mittwochmorgen. In den kommenden Tagen steigen die Temperaturen nämlich nochmal an. Vor allem im Inselinneren. Dort sind am Wochenende laut AEMET, der spanischen Wetterbehörde, bis zu 30 Grad möglich. Heute ja auch schon bis zu 28 Grad Top-Temperatur. Der Grund ist nämlich ein Hochdruckgebiet und die längeren Tage, sagt die Wetterbehörde. An den Küsten bleibt es durch die Brise etwas angenehmer. Dazu gibt es meist nur leichte Bewölkung. Morgens kann sich stellenweise Nebel bilden, so wie heute Morgen auch schon auf dem Meer. Da waren teilweise Sichtweisen unter einem Meter. Also hat man wirklich das Wasser noch nicht mal gesehen. Und zumal die stabile Wetterlage soll voraussichtlich auch in den nächsten Tagen bestehen bleiben. Das also eine kleine Wetteraussicht für die nächsten Tage inklusive Wochenende. Präsentiert vom Inselradio Mallorca. Schönen guten Morgen.
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1: Heute ist es wechselhaft in Deutschland mit mehr Wolken als Sonne und besonders am Nachmittag gibt es mitunter kräftige Schauer und Gewitter. Im Südwesten ist es am sonnigsten 15 bis 23 Grad. In Hamburg haben wir 13 Grad und dann gibt es immer wieder mal einen Regenschauer, genauso wie Wolken am Himmel. In Berlin haben wir 15 Grad, auch dort ist es bewölkt, aber trocken. In Leipzig immer wieder Regen bei 15 Grad, Düsseldorf Regen 13 Grad, in Frankfurt 13 Grad, es ist bewölkt. In Stuttgart ein Mix aus Sonne und Wolken bei 14 Grad, in München immer mal wieder Regen, beziehungsweise aus westlicher Richtung kommt das Wetter. Immer mal wieder Regen und gleich steht dann halt auch ein richtiger Regenschauer bevor in München bei 14 Grad. In der Schweiz haben wir einen Mix aus Wolken und Regen bei 12 Grad, in Zürich, da ist es derzeit trocken, in Österreich, in westlichen Landesgefilden derzeit Wolken, in östlichen dagegen ganz viel Sonne, so wie gerade rund um Wien bei 17 Grad. In Bilbao haben wir Wolken derzeit bei 16 Grad und in Göteborg 13 Grad und strahlenden Sonnenschein.
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1: Ja, sommerlich warm heute wird es mit einer Top-Temperatur von 28 Grad und viel Sonne. 12 Sonnenstunden sind insgesamt angekündigt vom spanischen Wetterdienst. Die Regenwahrscheinlichkeit 10%. In Zoya haben wir schon 16 Grad, in Calador 18 Grad, hier in Palma 15 Grad. Überall geht richtig schön die Sonne auf. Der Inselradio Wettertrend. Auch der morgige Donnerstag, der wird sonnig mit einer Top-Temperatur von 27 Grad. Regen ist auch weiterhin erstmal nicht in Sicht. Regenwahrscheinlichkeit liegt auch morgen bei 10%.
0: 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Es ist 8 Uhr. 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
2: Im Studio Tom Husse. Schönen guten Morgen. Der Führerschein in Deutschland soll günstiger werden. Die Reform dafür ist schon länger angekündigt. Heute will die Bundesregierung sie auf den Weg bringen. Jana Klonikowski berichtet.
3: Verkehrsminister Schnieder plant unter anderem weniger Pflichtfahrten, Theorieunterricht auch komplett online, einen kürzeren Fragenkatalog und auch die Möglichkeit, Fahrstunden nur mit den Eltern zu machen. Diese Pläne hatte er bereits im Herbst vorgestellt. Sie waren von Fahrlehrern heftig kritisiert worden. Die Bundesregierung will heute außerdem das 10 Milliarden Euro Paket für den Zivilschutz auf den Weg bringen. Das Geld soll etwa in Ausrüstung und Personal beim THW investiert werden.
2: Sozialleistungen sollen künftig einfacher und schneller beantragt werden können. Die Bundesregierung arbeitet an einem digitalen Sozialportal. Das haben Arbeitsministerin Baas und Digitalminister Wildberger bei T-Online angekündigt. Egal ob arbeitslos melden, Bürgergeld oder auch Elternzeit beantragen, alles soll künftig auf einem Portal gehen, unabhängig welche Behörde am Ende genau zuständig ist. Heute Nachmittag berät eine Expertenkommission dazu. In der Berliner Charité wird jetzt ein Ebola-Patient aus den USA behandelt. Der Arzt ist in der Nacht in Deutschland gelandet und wurde unter höchsten Sicherheitsvorkehrungen auf eine Spezialstation des Krankenhauses gebracht. Er hatte sich in der Demokratischen Republik Kongo mit dem Virus infiziert und weil der Weg nach Deutschland von dort kürzer ist, hatten die USA um Hilfe bei der Behandlung gebeten. Nach dem erneuten Ebola-Ausbruch im Kongo sind dort bereits mehr als 130 Menschen gestorben. Die EU hat den Weg für die Umsetzung ihres Zolldeals mit den USA freigemacht. Unterhändler von Europaparlament und Mitgliedstaaten haben sich in der Nacht auf den Abbau von Zöllen auf US-Industriewaren geeinigt. Damit setzt die EU eine Vereinbarung mit US-Präsident Trump um. Kurz vor der offiziellen Bekanntgabe morgen sickern immer mehr Details zum deutschen Kader für die Fußball-WM durch. Laut Berichten sollen auch die Jungstars Karl und El Mala von Bayern und Köln dabei sein, genau wie die Stuttgarter Undav, Stiller und Leveli.
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1: In unseren Inselradio Mallorca Lokalnachrichten heute Morgen Dominik Jordan.
4: Guten Morgen.
1: Und schon jetzt mit der zuckersüßesten Nachricht des Jahres.
4: Ja, 80 Senioren haben jetzt tatsächlich zum ersten Mal das Meer gesehen. Die sind auch vom spanischen Festland hier zu uns auf die Insel gekommen und waren am Meer in Magaluf und haben dort sozusagen Anbaden gemacht zum ersten Mal im Leben. Viele von ihnen sind zum Beispiel auch zum ersten Mal geflogen überhaupt. Organisiert wurde der ganze Trip von einer Firma, die auf dem spanischen Festland verschiedene Seniorenheime betreibt. Und die sind mit den Rentnern hier zu uns auf die Insel gekommen.
1: Ich finde das so eine krasse Story, dass im Jahr 2026, also es klingt jetzt ein bisschen für einen 36-Jährigen nicht nachvollziehbar, aber dass es Menschen gibt, die in Spanien noch nie das Meer gesehen haben.
4: Ist schon ungewöhnlich.
1: Zumal es ja auch hier auf Mallorca immer noch die Theorie gibt und die Vermutung, dass es auch hier auf Mallorca Menschen gibt, die noch nie das Meer gesehen haben. Das wage ich aber zu bezweifeln. Mein Name ist Klaas Holke. Ich wünsche einen schönen guten Morgen. Hallo.
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0: Die Sonne begrüßt uns an diesem Mittwoch. Wir grüßen gerne zurück um 8:09.
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0: Widder. Entschlossenes Handeln hilft Ihnen, eine Situation aktiv zu gestalten. Ihr Mut bringt ein Projekt spürbar voran. Energiepegel 95.
1: Stier.
0: Mit ruhigem Blick behalten Sie den Überblick über Ihre Aufgaben. Geduld führt zu einem stabilen Ergebnis. Energiepegel 85.
1: Zwilling.
0: Merkur fördert heute Ihre schnelle Auffassungsgabe. Ein spontaner Einfall entwickelt sich zu einer interessanten Idee. Energiepegel 100.
1: Krebs.
0: Ihr Einfühlungsvermögen stärkt eine Zusammenarbeit. Verständnis sorgt für eine vertrauensvolle Atmosphäre. Energiepegel 90.
1: Löwe.
0: Ihre positive Ausstrahlung motiviert Ihr Umfeld. Gemeinsam entsteht ein überzeugender Plan. Energiepegel 95.
1: Jungfrau.
0: Genauigkeit hilft Ihnen, eine kleine Unstimmigkeit rechtzeitig zu entdecken. Ihre Sorgfalt zahlt sich aus. Energiepegel 90.
1: Waage.
0: Ein harmonischer Austausch bringt Bewegung in eine Angelegenheit. Ihr Sinn für Ausgleich sorgt für Stabilität. Energiepegel 95.
1: Skorpion.
0: Zielstrebigkeit hilft Ihnen, eine Sache konsequent voranzubringen. Vertrauen Sie Ihrer Einschätzung. Energiepegel 90.
1: Schütze.
0: Eine neue Perspektive erweitert Ihren Horizont. Daraus kann sich eine spannende Gelegenheit ergeben. Energiepegel 95.
1: Steinbock.
0: Konsequentes Arbeiten führt zu sichtbaren Fortschritten. Ihr Einsatz wird anerkannt. Energiepegel 85.
1: Wassermann.
0: Kreative Einfälle bringen frischen Schwung in Ihre Pläne. Ihr Blickwinkel überzeugt andere. Energiepegel 95.
1: Fische.
0: Ein innerer Impuls lenkt Ihre Aufmerksamkeit auf das Wesentliche. Vertrauen Sie Ihrem Gefühl. Energiepegel 90.
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0: genau die richtige Musik, um in Gang zu kommen an diesem Mittwoch um 18 Minuten nach 8. Avicii war das mit Levels.
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0: Auf viel Berufsverkehr am heutigen Mittwoch wieder auf Palmer Straßen. Es staut sich wie immer auf der Ringautobahn Richtung Calvia, vor allem zwischen dem Kreisel am Ikea und der Ausfahrt nach Valdemossa und später dann wieder ab dem Renova-Tunnel. In der Gegenrichtung staut es sich übrigens auch, und zwar ab Höhe Ossimax. An der Zufahrt aus Alcudia kommend, beim Einfädeln auf die Ringautobahn Richtung Andratsch, ist auch viel los. Es staut sich schon ab Espondinka. Und auch auf dem Paseo Maritimo in Palma brauchen Sie mehr Zeit. Genauso wie auf den Straßen rund um das Industriegebiet Jevant sowie auf der MA30 Höhe Sonferriol. Das wär's von mir. Fehlt was? Gerne melden per WhatsApp an die 683 500
1: 100. 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

Am Flughafen von Palma könnte es für mobilitätseingeschränkte Passagiere ab kommenden Montag länger dauern, denn es sind Streiks angekündigt. Mehr dazu gleich in unseren Inserate Mallorca Lokalnachrichten von Dominik Jordan, und zwar um 8:30.

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1: Wir haben es 8:30.
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3: Mit Dominik Jordan einen schönen guten Morgen. In Palma gibt es eine neue Karte für die braunen Biomüllcontainer. Die Tarjeta Llave. Im Juni soll die graue Bürgerkarte zum Öffnen der Biomüllcontainer nicht mehr funktionieren. Die neue Karte ist kostenlos und man bekommt sie ab sofort ohne Termin in den Büros der Stadtwerke Emaya sowie an Infoständen in Palma. Benötigt werden dafür der Ausweis und ein Wohnsitznachweis. Auf Mallorca fehlen vielerorts Plätze in Pflegeheimen. Das will Mallorcas Inselrat jetzt ändern. Bis 2027 soll die Zahl der öffentlichen Pflegeheimplätze auf 1460 steigen. Das sind rund 600 mehr als zu Beginn der Legislaturperiode. Rund 110 neue Plätze gibt es bereits. Weitere Einrichtungen sind unter anderem in Sant Llorenç, Bunyola, Palma, Inca, Muro und Sa Pobla geplant. Der Inselrat will damit ältere Menschen und ihre Familien entlasten. Am Flughafen von Palma könnte es für mobilitätseingeschränkte Passagiere ab Montag länger dauern. Die Beschäftigten des Betreuungsdienstes PMR haben unbefristete Streiks angekündigt. Sie klagen über schlechte Arbeitsbedingungen, kurzfristige Dienstplanänderungen und zu viele Überstunden. Gestreikt werden soll ab dem 25. Mai in mehreren Zeitfenstern, samstags sogar 24 Stunden lang. Laut Betriebsrat wurden im vergangenen Jahr mehr als 9000 Überstunden kurzfristig angeordnet.
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3: Sommerlich warm wird es heute auf der Insel mit 28 Grad Top-Temperatur und ganz viel Sonne. Die Regenwahrscheinlichkeit liegt bei 10%.
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1: Unser Wochenmarkt-Highlight jeden Mittwoch. Der Wochenmarkt in Cineo in Mallorcas Inselmitte. Der findet jeden Mittwochvormittag von 8 bis 13.30 Uhr statt. Er ist nämlich der älteste Markt der Insel, der sich über die gesamte Altstadt und den Platz Es Fossa erstreckt. Es gibt ganz viele unterschiedliche Produkte. Frisches Obst, Gemüse, Oliven, handgemachte Käse, Sobrasada, mallorquinische Weine. Und das macht das Ganze sehr traditionell. Auch einen Viehmarkt. Cineo ist nämlich der einzige Markt auf Mallorca, auf dem noch lebende Nutztiere wie Hühner, Enten und Kleinvieh gehandelt werden. Das also unser Wochenmarkt-Highlight. Gibt aber noch weitere, die heute stattfinden, zum Beispiel der in Andratx in Santaní oder auch in Cap de Pera, der Jajub Major in Petraport de Poyenza und noch einige andere. Die lange Liste finden Sie wie gewohnt auf inselradio.com in unserer Rubrik Wochenmärkte.
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1: Die Sonne und Klaas Tucholke stehen mit Ihnen zusammen gemeinsam auf an diesem Mittwoch. Wir wünschen einen schönen guten Morgen. Lady Gaga gibt's jetzt mit The Dance.

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0: Immer wieder Stop-and-Go-Phasen auf der MA13 der Inka-Autobahn in Richtung Palma zwischen Conzey und Santa Maria del Cami. Da ein bisschen mehr Zeit einplanen im weiteren Verlauf. Auch vor der Einfädelungsphase auf die MA20 in Richtung Andratsch und Calvia. Da staut es sich zurück bis Espont-Dinka. Auf der MA20 selbst, der Ringautobahn in Richtung Calvia und Andratsch. Dort gibt es vom Kreisel von IKEA immer wieder Stop-and-Go-Phasen bis hoch nach Sonfusteret. Und im weiteren Verlauf ebenfalls noch bis zur MA1 eigentlich vor dem Genova-Tunnel immer wieder Stop-and-Go-Phasen. Unten am Passier Maritimo ebenfalls ein bisschen mehr Zeit einplanen. Vor Sonferriol hat es auf der MA15 zudem einen Unfall gegeben. Dort bitte vorsichtig an Stauende ranfahren, wenn nötig eine Rettungsgasse bilden und da auch ein bisschen mehr Zeit einplanen. Ansonsten noch rund um die Avenidas ein bisschen Stop-and-Go-Phasen und mehr habe ich dann auch am Ende nicht. Falls was fehlen sollte, Sie was gesehen haben, gerne melden per WhatsApp an die 683 500 100.
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0: Der fußläufige Arbeitsweg, der wird möglicherweise zum allerersten Mal ohne Jacke bestritten. Nur kurzärmlich an diesem frühen Mittwoch mit ganz viel Sonnenschein geht es rein in diesen Tag um 8:08.
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0: Ich habe mich den ganzen Morgen schon gefragt, wo ich meine Befindlichkeit von gestern Abend loswerde. Und jetzt habe ich die Möglichkeit dazu. Und zwar habe ich gestern Abend das allererste Mal gedacht, boah, das ist aber schon richtig warm jetzt mittlerweile wieder abends. Fast schon tropische Verhältnisse. Und die Temperaturen ziehen sich am heutigen Mittwoch und generell die nächsten Tage so weiter durch. Und da passt der Veranstaltungstipp, den wir jetzt haben, aber sowas von perfekt, um sich mal abzukühlen an diesen heißen, sommerlichen, frühsommerlichen Tagen. Und zwar machen wir Mandeleis hier bei uns auf Mallorca. Und zwar nicht wir, sondern heute um 11 Uhr bei der Old Fashioned Ice Cream Experience von Soqueta Experiences in St. Jordi. Sie tauchen da nämlich in die süße Welt der mallorquinischen Mandeleiscreme ein. Das alles mit einer historischen Eismaschine. Dazu backen sie den typischen Biskuitkuchen Cuarto und genießen Kaffee, genießen den Wein, lokale Liköre und natürlich halt lecker Eis. Der Workshop ist übrigens auf Englisch und kostet 85 Euro pro Person. Das heute im wahrsten Sinne des Wortes ein richtig cooler Tipp zum Runterkühlen. Wow, bin ich fancy heute an diesem Mittwoch. Wir haben aber noch ganz viele andere Sachen aus der Richtung Kunst, Kultur, Musik, Party. Finden Sie alles wie gewohnt auf inselradio.com in unserem Eventkalender.
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3: Heute ist es sehr wechselhaft in Deutschland mit mehr Wolken als Sonne und besonders am Nachmittag gibt es mitunter kräftige Schauer und Gewitter. Im Südwesten ist es am sonnigsten 15 bis 23 Grad. Die Werte in Hamburg. Immer wieder Regenschauer bei 14 Grad, in Berlin derzeit trocken. Mix aus Sonne und Wolken bei 16 Grad. In Leipzig haben wir derzeit Wolken bei 15 Grad, Düsseldorf Regen bei 14. Frankfurt trocken, aber bewölkt bei 15. In Stuttgart Wolken 15 Grad. Immer wieder auch dort Regenschauer möglich. In München regnet es derzeit bei 13 Grad. In der Schweiz ist es überwiegend bewölkt. Rund um Zürich kann es auch ein bisschen tröpfeln bei 14 Grad. In Österreich ist es in westlichen Landesteilen bewölkt, in östlichen dagegen wolkenfrei, so wie gerade rund um Wien, bei 19 Grad und ganz viel Sonne. Ebenfalls 19 Grad in Budapest, auch da scheint richtig schön die Sonne, London dagegen 14 Grad und ein Mix aus Sonne und Wolken.
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3: Sommerlich warm wird es heute mit einer Top-Temperatur von 28 Grad und ganz viel Sonne. 12 Sonnenstunden sind insgesamt angekündigt worden vom spanischen Wetterdienst. Die Regenwahrscheinlichkeit bei 10%. In Esbolos haben wir 18 Grad, in Porto Cristo 19 Grad und in Cala Ratjada 20 Grad. Überall strahlen der Sonnenschein. Inselradio Wettertrend. Auch der morgige Donnerstag, der wird super schön sonnig mit einer Top-Temperatur von 27 Grad. Regen ist auch erstmal nicht in Sicht. Wahrscheinlichkeit liegt auch morgen bei 10%.
2: 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Es ist 9 Uhr. 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
4: Im Studio Tom Husse. Schönen guten Morgen. Online-Unterricht, Übungsfahrten mit den Eltern und weniger Fragen in der Theorieprüfung. Damit will die Bundesregierung den Führerschein in Deutschland billiger machen. Die Reform soll heute auf den Weg gebracht werden. An den Plänen gibt es heftige Kritik von Fahrlehrern. Dazu sagt Verkehrsminister Schnieder im Weltinterview:
5: Wir wollen das nicht zulasten der Sicherheit machen. Wir machen auch nichts, was es nicht irgendwo in Europa schon gibt. Das ist alles bewährt und anderswo ist es günstiger. Das können wir auch. Wir bauen vor allem Bürokratie ab. Wir machen es einfacher. Wir schaffen Optionen. Und dann wird am Ende ein günstigerer und einfacher Führerschein stehen.
4: Außerdem will die Bundesregierung heute ein 10-Milliarden-Euro-Paket für den Zivilschutz auf den Weg bringen. In der Berliner Charité wird jetzt ein Ebola-Patient aus den USA behandelt. Der Arzt ist in der Nacht in Deutschland gelandet und wurde unter höchsten Sicherheitsvorkehrungen auf eine Spezialstation des Krankenhauses gebracht. Er hatte sich in der Demokratischen Republik Kongo mit dem Virus infiziert. Im Zollstreit mit den USA hat die EU einen wichtigen Schritt gemacht. Nach monatelangen Verhandlungen steht jetzt die Einigung zur Umsetzung des Handelsdeals. Anna Löwer.
6: Unterhändler von Europaparlament und Mitgliedstaaten haben sich in der Nacht auf die Abschaffung von Zöllen auf US-Industriewaren wie Autos und Maschinen geeinigt. Im Gegenzug wollen die USA ihre Zölle auf die meisten EU-Produkte auf maximal 15% begrenzen. Ziel ist es, einen neuen Handelskonflikt zu verhindern. Trump hatte zuvor den Druck erhöht und eine Frist bis Anfang Juli gesetzt.
4: Die Bundesregierung plant ein digitales Sozialportal für alle Angelegenheiten. Das haben Arbeitsministerin Baas und Digitalminister Wildberger bei T-Online angekündigt. Der Aufwand dafür sei aber groß. Zuerst müssen die Verwaltungssysteme vereinheitlicht werden. Heute Nachmittag berät eine Expertenkommission darüber. Es ist das größte Spiel in der Geschichte des SC Freiburg. Der Verein trifft heute im Finale der Fußball-Europa-League auf Aston Villa aus England. Es wäre der erste große Titel für die Breisgauer. Anpfiff im Finale von Istanbul ist um 21 Uhr.
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3: In unseren Inselradio Mallorca Lokalnachrichten heute Morgen Dominik Jordan.
0: Morgen.
3: Ich habe es in meiner Sendung schon vorhin erzählt, am Wochenende bis zu 30 Grad möglich. Also zum ersten Mal, dass wir in diesem Jahr die 30er Grad Marke knacken. Deshalb die Frage an dich, lieber Dominik, funktioniert dein Ventilator noch?
0: Hast du schon? Der ist noch nicht mal aus dem Schrank geholt.
3: Ja, denn Vorbereitung ist das halbe Leben. Ja. Check mal, ob der noch funktioniert. Am Wochenende wirst du ihn brauchen. Mein Name ist Klaas Drolke. Schönen guten Morgen.
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0: Gestern habe ich zur gleichen Zeit hier beim Inselradio Mallorca über einen Ausflugsklassiker gesprochen, und zwar den Trendesoya, der ja Palma per Zug oder per Bimmelbahn mit Soya verbindet. Und das hat mir so gut gefallen, dass ich mir gedacht habe, Mensch, vielleicht gibt es ja wirklich Leute, die ein Alternativprogramm brauchen zum sonnigen Mittwoch statt Strand. Gibt es vielleicht einen kleinen Bootsausflug? Jetzt mit meiner Kollegin Marisa Challas, die von Port de Soya nach Sacalobra geschippert ist.
1: Los geht die Tour in Port de Soya im Nordwesten Mallorcas. Von hier aus können Sie ganz einfach mit einer kleinen Fähre nach Sacalobra rüberfahren. Es gibt verschiedene Touren, die Sie buchen können. Die Fähre fährt mehrmals täglich und die Überfahrt dauert etwa eine Stunde. Und alleine die Bootsfahrt hat es bereits in sich. Denn übers Wasser geht's vorbei an Höhlen, Klippen und Hängen. An der Nordwestküste in Sacalobra angekommen, genießen Sie die beeindruckende Felsenbucht Sacalobra, die einen traumhaften Ausblick auf das Meer bietet. Die Bucht ist wunderschön mit glasklarem Wasser, dadurch auch perfekt zum Schnorcheln. An der Siedlung Cala Sacalobra vorbei führt ein Fußweg direkt zur bekannten Felsenschlucht Torrent de Pereis. Diese eindrucksvolle Schlucht hat ein reißender Sturzbach über die Jahre auf dem Weg zum Meer in den Fels gehüllt. Er fließt jedoch nur in den Wintermonaten oder bei sehr starkem Niederschlag. Der kleine Strand von Sacalobra, nur 50 Meter lang und 20 Meter breit, ist steinig und bietet zahlreiche schattige Plätze. Also ein super Ausflugsziel für heiße Tage. Aber Achtung! Bei starkem Westwind kann das Baden aufgrund der Wellen und des felsigen Untergrunds gefährlich werden. Und die Badezone wird nicht immer von Rettungsschwimmern überwacht. Und wenn Sie zwischendurch hungrig sind, stärken Sie sich in einem der kleinen Strandrestaurants. Nach einem gemütlichen, entspannten Badetag machen Sie sich dann auf den Rückweg. Auf demselben Weg, wie Sie hingekommen sind, holt Sie das Boot auch wieder ab. Hin- und Rückfahrt für Erwachsene gibt es je nach Anbieter ab 30 Euro aufwärts.
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0: Sonnige Grüße gehen raus, eigentlich an die ganze Welt, die uns gerade per Stream hören, um 19 Minuten nach 9 an diesem Mittwoch.
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0: Es hat einen Unfall gegeben und zwar direkt im Übergang von der Ringautobahn der MA20 auf die Flughafenautobahn. Da bitte ganz besonders vorsichtig fahren, so wie es aber jetzt aussieht. Führt es nicht dazu, dass es Stopping oder Rückstau derzeit gibt. Wenn doch, bitte auch dort vorsichtig an Stauende ranfahren. Wir haben auf der MA20 der Ringautobahn in Richtung Andratsch und Calviá wie jeden Morgen auch noch ein bisschen Stop-and-Go-Phasen. Höhe Jewand und dann noch auf der MA13 auf der Inka-Autobahn in Richtung Ringautobahn dort bis Son Cladera derzeit der Rückstau. Im weiteren Verlauf auf der MA20 gibt es auch immer wieder Stop-and-Go-Phasen und zwar Höhe Son Mosch Stadion und dann weiter runter eigentlich bis komplett Genova und auf die MA1 rauf, auch dort ein bisschen mehr Zeit einplanen. Genauso wie unten am Paseo Maritimo, auch dort hat es übrigens sich gerade einen Unfall gegeben, und zwar Höhe der alten Mole, auch dort bitte vorsichtig fahren und wenn nötig Platz machen für Rettungssanitäter. Das wär's von mir, fehlt was, gerne melden per WhatsApp an die 683-500-100.
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1: Wir haben es 9:30.
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3: Mit Dominik Jordan einen schönen guten Morgen. In Palma gibt es eine neue Karte für die braunen Biomüllcontainer. Die Tarjeta Llave. Im Juni soll die graue Bürgerkarte zum Öffnen der Biomüllcontainer nicht mehr funktionieren. Die neue Karte ist kostenlos und man bekommt sie ab sofort ohne Termin in den Büros der Stadtwerke Emaya sowie an Infoständen in Palma. Benötigt werden dafür der Ausweis und ein Wohnsitznachweis. In der Bucht von Palma vor Calanova sind zwei tote Haie gefunden worden. Laut der Stiftung Palma Aquarium hatten die Tiere schwere Schnittverletzungen, die auf einen möglichen Kontakt mit Fischernetzen hindeuten. Es handelte sich um zwei relativ große Haie, die normalerweise in großer Tiefe leben, aber zeitweise näher an die Oberfläche kommen. Die Tiere werden jetzt im Palma Aquarium untersucht. Drohnen sollen auf Mallorca künftig Graffiti-Sprayer von Bahnanlagen fernhalten. Die Bahngesellschaft SFM setzt sie ab sofort auf dem Betriebsgelände ein, vor allem nachts. So sollen Schmierereien und Vandalismus verhindert werden. Die Drohnen sind mit Kameras, Wärmebildtechnik und Lautsprechern ausgestattet.
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3: Sommerlich warm wird es heute auf der Insel mit 28 Grad Top-Temperatur und ganz viel Sonne. Die Regenwahrscheinlichkeit liegt bei 10%.
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4: 810 Starts und Landungen heute insgesamt an Palmas Airport. Und obwohl das Wetter ja nun wirklich fantastisch ist, so gut wie kein Lüftchen weht und die Sonne scheint, also es kein Unwetter gibt, ist es doch recht holprig heute losgegangen an Palmas Airport. So gut wie kein Flieger dabei gewesen heute Morgen, der nicht mindestens 15 Minuten Verspätung gehabt hat. Jedenfalls bei den Abflügen zum Beispiel ein Flieger nach Berlin ist auch mit dabei, der mehr Verspätungen gehabt hat. 7:10 sollte der eigentlich los. Ist dann schlussendlich um 7:45 abgehoben. Ein Flieger nach Hamburg um 7:50 angedacht gewesen. Der ist dann schlussendlich um 8:40 losgeflogen. Und so zieht sich das ein bisschen durch bisher an diesem frühen Morgen. Ein Flieger nach Düsseldorf, der jetzt eigentlich hätte um 9:15 abheben sollen. Ein neuer Flugtermin ist jetzt 9:45. Ein Flieger nach München ebenfalls 9:15, ebenfalls 9:15. Also so ein bisschen ein paar Kinkerlitzchen auch mit dabei teilweise. Also planen Sie das auf jeden Fall mit ein in Ihrer Planung, wenn es heute für Sie nach Hause gehen sollte.
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4: Guten Flug wünscht Klaas Tucholke und einen schönen sonnigen Mittwoch obendrauf.
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0: gibt ja keine Phobie, die es nicht gibt. Aber Miley Cyrus hat definitiv die ungewöhnlichste. Und zwar hat sie Papyrophobie. Das ist die starke Angst bzw. Ekelreaktion gegenüber Papier. Also die Vorstellung, mit trockenen Händen einfach Papier anzufassen, erzeugt bei ihr Übelkeit. Wahnsinn, was der menschliche Körper über alles entwickeln kann. Auf jeden Fall, Miley Cyrus mit Flowers gibt's gleich hier beim Inselradio Mallorca.
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Mallorca bekommt seine ganz eigene Fußball-WM. Das Inselradio Mallorca wünscht einen schönen guten Morgen an diesem Mittwoch. Und zwar die Latino-Zeitung Baleares Sin Fronteras, die organisiert zum zweiten Mal ein internationales Fußballturnier hier bei uns auf der Insel. Schon im vergangenen Jahr wurde in Palma eine Copa Internacional mit Teams verschiedener Nationalitäten gespielt. Damals kamen laut Veranstalter mehrere hundert Zuschauer zu den ersten Partien. Los geht es am 21. Juni. Gespielt wird auf Großfeld über 90 Minuten in Palma. Mitmachen können alle Residenten und alle Urlauber. Es werden auch noch Spieler für eine deutsche Mannschaft gesucht. Und da kommen Sie jetzt ins Spiel. Falls Interesse besteht, gerne bei uns melden per WhatsApp an die 683 500 100. 683 500 100, wenn Sie Lust haben, in dem deutschen Team mitzuspielen. Wir vermitteln dann gerne. Yeah.

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1: Heute ist es wechselhaft in Deutschland. Mit mehr Wolken als Sonne und besonders am Nachmittag gibt es mitunter kräftige Schauer und Gewitter. Im Südwesten ist es am sonnigsten 15 bis 23 Grad die Werte in Hamburg. Haben es bewölkt, immer wieder Regenschauer bei 15 Grad. In Berlin 18 Grad, da steht ein Regenschauer bevor. In Leipzig haben wir 16 Grad, da ist es bewölkt, aber trocken. In Düsseldorf Regen bei 14 Grad, Frankfurt Wolken und immer wieder Regen bei 16. Stuttgart, gleiche Situation bei 16 Grad. Und in München, da regnet es gerade bei 13 Grad. In der Schweiz wird es ein bisschen besser. Die Wolken, die verziehen sich so ein Ticken. Ticken mehr. Die Sonne kommt raus rund um Zürich, aber immer wieder Regenschauer auch noch möglich. Bei 15 Grad in Österreich, gerade in westlichen Landesgefilden, derzeit Wolken, teilweise auch Regen mit dabei. Rund um Wien aber dagegen strahlender Sonnenschein bei 20 Grad. In Dublin haben wir einen Mix aus Wolken und Regen bei 13 Grad und in Rom strahlender Sonnenschein bei 19 Grad.
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1: Richtig schön sommerlich warm haben wir es heute oder werden wir es heute bekommen mit einer Top-Temperatur von 28 Grad und viel Sonne. 12 Sonnenstunden sind vom spanischen Wetterdienst insgesamt angekündigt worden. Regenwahrscheinlichkeit liegt bei 10%. In Santa Maria del Camí haben wir schon 22 Grad, genauso wie in Can Picafort und in Colonia de San Jordi haben wir 21 Grad. Überall strahlender Sonnenschein. Der Inselradio Wettertrend. Auch der morgige Donnerstag wird sonnig mit einer Top-Temperatur von 27 Grad. Regen ist auch weiterhin nicht in Sicht. Die Regenwahrscheinlichkeit liegt auch morgen bei 10%.
0: 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Es ist 10 Uhr. 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
2: Im Studio Tom Husse. Schönen guten Tag. Online-Unterricht, private Übungsfahrten und weniger Fragen in der Theorieprüfung. Damit will die Bundesregierung den Führerschein in Deutschland billiger machen. Die Reform soll heute auf den Weg gebracht werden. Weiteres Thema im Kabinett ist die geplante Milliardeninvestition in den Zivilschutz. Geplant sind Investitionen von 10 Milliarden Euro bis 2029, unter anderem für Personal, Ausrüstung und Spezialfahrzeuge beim THW. Die Bundesregierung plant ein digitales Sozialportal für alle Angelegenheiten. Das haben Arbeitsministerin Baas und Digitalminister Wildberger bei T-Online angekündigt. Philipp Nützig mit den Einzelheiten.
3: Egal welche Behörde am Ende zuständig ist, die Bürgerinnen und Bürger sollen den Antrag ohne nervige Papierformulare oder Termine vor Ort auf diesem Portal einreichen können. Der Aufwand ist groß. Erstmal müssen die Verwaltungssysteme miteinander verbunden und modernisiert werden. Schritt für Schritt soll der Sozialstaat damit einfacher, schneller und wirksamer werden, heißt es. Heute Nachmittag berät ein Expertengremium zu der Frage.
2: Die EU kann ihre Zollvereinbarung mit den USA jetzt umsetzen. Vertreter von Europaparlament und Mitgliedstaaten haben sich auf den Abbau von Zöllen auf US-Industriewaren wie Autos und Maschinen geeinigt. Im Gegenzug wollen die USA ihre Zölle auf die meisten EU-Produkte auf höchstens 15% begrenzen. Mit dem Kompromiss soll ein neuer Handelskonflikt mit den Vereinigten Staaten vermieden werden. Das EU-Parlament und die Mitgliedstaaten müssen noch formal zustimmen. Wenige Tage nach US-Präsident Trump ist jetzt auch Kreml-Chef Putin zu Gesprächen in China. Er wurde bereits von Staatschef Xi empfangen. Bei dem zweitägigen Besuch wollen beide über wichtige internationale Fragen beraten, heißt es. Dabei wird es wohl auch um den Bau einer Gaspipeline von Russland nach China gehen. Bei der Eishockey-WM hat Deutschland heute einen dicken Brocken vor der Brust. Gegner am Abend in Zürich ist Titelverteidiger und Olympiasieger USA. Nach drei Pleiten braucht das DEB-Team ein Erfolgserlebnis, sonst droht das Aus in der Vorrunde.
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1: Heute wird direkt mit der Badehose ins Büro gegangen, damit man sofort nachher im Feierabend dann an den Strand kann, dieses herrliche Wetter genießen an diesem Mittwoch. Mein Name ist Klaas Tucholke. Ich wünsche einen schönen guten Tag. Hallo.
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0: Nach jahrelanger Bauzeit hat sich der Club de Mar in Palma komplett neu aufgestellt. Nachhaltige Architektur, viel Grün. Ein moderner Komplex am Paseo Marítimo mit Segelkursen, mehreren tollen Restaurants und Boutiquen und geöffnet für alle, wie uns José Luis Arom, CEO des Club de Mar, erklärt hat.
1: Es war schon immer ein Ort, den jeder besuchen konnte, nicht nur Mitglieder. Die Mitglieder haben natürlich exklusive Bereiche wie die Pools, den Wellnessbereich oder Lounges. Aber alles an Land und die Gebäude selbst sind zu 100% öffentlich zugänglich. Eine der wichtigsten Neuerungen ist die Fußgängerpromenade, die quer durch den Club führt. Der Gedanke dahinter ist, dass jeder sich dort bewegen und den Club de Mar genießen kann.
0: Und schon ganz heiß erwartet wird das Mar Salada bei Crudo, den Nachtclub im Club de Mar, kennen viele noch von früher und der kommt auch wieder.
1: Mar Salada kommt zurück, aber in einem neuen Konzept als gastronomisches Angebot für den Abend. Die Idee ist, dort zu essen und danach noch für ein paar Drinks und zum Tanzen zu bleiben. Es gibt dann auch Tadeos auf der Terrasse.
0: Der neue Gebäudekomplex ist auch ein echter Hingucker. Nachhaltigkeit spielt eine große Rolle in der Architektur des Clubs.
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1: An allen Südseiten der Gebäude wurden begrünte Wände angelegt, also bepflanzte Wände. Die sollen die direkte Sonne abfangen, damit sich die Gebäude nicht so stark aufheizen. Auch die oberen Terrassen wurden bepflanzt. Und außerdem plant der Club eine Entsalzungsanlage und beantragt dafür gerade die Genehmigungen, weil Wasser auf der Insel in den nächsten Jahren ein immer größeres Thema sein wird. Und da der Club direkt am Meer liegt, wäre so eine Anlage die effizienteste Lösung.
0: Der neue Club de Mar in Palma mit offenem Konzept zwischen Wassersport, Gastronomie, Nachhaltigkeit und Stadtleben. Direkt am Paseo Marítimo.
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Die Nationalpolizei hat in Palmas Drogenviertel Son Banya einen mutmaßlichen Drogendealer festgenommen, nachdem er mehrere Male in die Luft geschossen hat. Was genau passiert ist, erzählt uns gleich Dominik Jordan in unseren Inselradio Mallorca Lokalnachrichten um 1 Minute nach 11:30.

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2: Wir haben es 11:01.
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4: Mit Dominik Jordan einen schönen guten Tag. Am Flughafen von Palma könnte es für mobilitätseingeschränkte Passagiere ab Montag länger dauern. Die Beschäftigten des Betreuungsdienstes PMR haben unbefristete Streiks angekündigt. Sie klagen über schlechte Arbeitsbedingungen, kurzfristige Dienstplanänderungen und zu viele Überstunden. Gestreikt werden soll ab dem 25. Mai in mehreren Zeitfenstern, samstags sogar 24 Stunden lang. Laut Betriebsrat wurden im vergangenen Jahr mehr als 9000 Überstunden kurzfristig angeordnet. Die Nationalpolizei hat in Palmas Drogenviertel Son Banya einen mutmaßlichen Drogendealer festgenommen. Der Mann soll mehrere Male in die Luft geschossen und danach versucht haben, mit dem Auto zu fliehen. Laut Medienberichten handelt es sich um den Fahrer, der im Oktober zwischen Merca Palma und Son Banya einen tödlichen Unfall verursacht haben soll. Ein 31-jähriger Mann kam dabei ums Leben. Bis zu 1,2 Millionen zusätzliche Urlauber könnten jedes Jahr auf die Balearen kommen. Das geht aus einer neuen Studie der Partei PSIP hervor. Demnach gibt es rund 38.000 registrierte Ferienvermietungsplätze, die aber aktuell nicht genutzt werden. Würden diese wieder aktiviert werden, könnte die Zahl der Touristen auf Mallorca und den Nachbarinseln weiter steigen.
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4: Sommerlich warm wird es heute auf der Insel mit einer Top-Temperatur von 28 Grad und ganz viel Sonne. Die Regenwahrscheinlichkeit liegt bei 10%.
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2: Also jeden Tag aufs Neue muss ich feststellen, dass ich kulinarisch noch einiges nachzuholen habe, weil die unterschiedlichsten Wochenmarktbetreiber Sachen im Angebot haben, die ich noch nie gegessen habe. Und zwar Thunfisch-Rib-Eye. Das klingt auf jeden Fall sehr, sehr nice. Ist ein marmorierter, herrlich saftiger Muskelstrang des Thunfisches. Habe ich persönlich noch nicht gegessen. Muss ich auf jeden Fall mal tun. Haben sie auf jeden Fall im Angebot mit Herkunft von Mallorca. Da kostet das Kilo 37,40 Euro. Jetzt habe ich ein bisschen Hunger. Wochenmärkte, die heute übrigens stattfinden an diesem Mittwoch. Unsere Highlights sind Andratx Santani oder in der Inselmitte der älteste Wochenmarkt in Cineo. Gibt aber noch weitere, zum Beispiel in Jutmajor, Petra, Porte Poyenza, Villa Franca de Bonani und. Die lange Liste aller Wochenmärkte für heute und auch die nächsten Tage zum Plan gibt's auf inselradio.com.
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2: Klaas Tucholke wünscht einen schönen sonnigen guten Morgen. Hallo.

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1: Rund um Mallorca, da lässt der Wind nach und bleibt meist schwach. Die See, die beruhigt sich im Tagesverlauf von leicht bewegt auf nahezu glatt. Also wirklich perfekte Bedingungen zum Baden im Mittelmeer. Spiegelt sich auch in der Farbe der Flaggen wieder. Derzeit alles auf grün, heißt go, go, go. Ab ins Wasser. Auch jetzt gibt es von mir wieder einen Strandvorschlag zum Mal erkundschaften. Vielleicht wird es ja Ihre neue Lieblingsdestination. Und da ist es jetzt die Cala Torta im Nordosten Mallorcas. Aktuelle Wassertemperatur vor Ort 19 Grad, rund 10 Kilometer von Atá entfernt. Da wartet der naturbelassene Sandstrand mit ganz viel Platz auf Sie. Die Anfahrt, naja, etwas abenteuerlich über so eine Ruckelpiste. Wer mag, parkt oben und wandert runter. Dauert etwa 45 Minuten, muss dazu gesagt werden. Lohnt sich aber definitiv. Beliebt ist die Cala Torta auch bei FKK-Fans, Tauchern und Wanderern. Und wer noch Energie hat, von dort aus geht's auf einer traumhaften Küstenwanderung bis nach Cala Mesquida, inklusive kleiner versteckter Badebuchten unterwegs. Also die Cala Torta, unser Strandtipp der Stunde. Vielleicht mögen sie ja mal hinfahren, sich das angucken. Wir haben aber natürlich auch noch ganz viele andere im Angebot. Aus den unterschiedlichsten Regionen Mallorcas, unsere Traumstände finden Sie auf inselradio.com in unserer Rubrik Baywatch.
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0: Was für traumhaftes Wetter an diesem Mittwoch. Das Inserat Mallorca wünscht einen schönen guten Tag. Pia Eschenbach bei mir im Studio.
1: Hallöchen, und wie gestern, Jalousien wieder zu.
0: Ja, die Sonne blendet mich. Es ist halt so, ich kann sonst nichts sehen, wenn ich hier auf meine Monitore gucke.
1: Weiß doch, du kennst ich ärgere dich doch nur.
0: Ja, da hast du auch sehr gut.
1: Es funktioniert bei Klaas aber immer, er geht immer direkt drauf rein.
0: Was hast du denn Schönes in deiner Sendung? Du hast was mitgebracht.
1: Oh, bei uns gibt es zu gewinnen ab 12 Uhr einen 100-Euro-Gutschein für einen phänomenalen griechisches Restaurant an der Playa de Palma Athenas. Und außerdem auch in dem Zusammenhang einen sehr interessanten Interviewgast. Alles ab 12 Uhr dann in meiner Sendung, aber ich bin schon am Mikro ab 11.
0: Mit Pia Eschenbach geht es durch diesen Mittwoch. Viel Spaß.
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1: Der Mai in Deutschland ist ein bisschen verwirrt, könnte man, glaube ich, sagen. Es gibt viel Regen im Norden und im Westen. Dazu ist es vielerorts auch grau und dicht bewölkt. In Hamburg zum Beispiel 15 Grad, 18 Grad und trüber Himmel. In Berlin, Leipzig bewölkt bei 17 Grad. In Düsseldorf Regen, 14 Grad sind uns hier gemeldet. In Frankfurt messen wir 17 Grad, Stuttgart genauso 17 Grad und Wolken. Und rund um München, sowie in München selber, da ist es nass heute und verregnet, 13 Grad aktuell. Schauen wir rüber in die Schweiz, hier wird es wieder trocken bei einem Mix aus Sonne und Wolken. Zürich 16 Grad. Und auch in Österreich, da gibt es ordentliche Regengebiete. In Richtung Nordosten, dann Wien, wird es trockener und sonniger. Ganz freundlich hier, 21 Grad aktuell. In Stockholm viel Sonne, 19 Grad. Und die Sonne scheint außerdem in Rom, 21 Grad.
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1: Sommergefühle auf Mallorca, heute 12 Stunden Sonne, sagt der spanische Wetterdienst dazu. Eine Top-Temperatur von sagenhaften 28 Grad, Regenwahrscheinlichkeit 10%. Und aktuell haben wir ganz toll wolkenlosen Himmel über der Insel. 25 Grad schon erreicht in Manacor, 25 auch in Palma in der Inselhauptstadt und in Sóller in der Tramuntana genauso 25 Grad schon. Schauen wir noch auf den Inselradio-Wettertrend. Auch morgen am Donnerstag wird es wieder sonnig. Top-Temperatur 27 Grad. Regen ist auch erstmal nicht in Sicht. Regenwahrscheinlichkeit auch morgen nochmal ziemlich gering. 10%.
0: 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Es ist 11 Uhr. 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
2: Im Studio Tom Husse. Schönen guten Tag. Der Führerschein in Deutschland soll günstiger werden. Die Reform dafür ist schon länger angekündigt. Heute will die Bundesregierung sie auf den Weg bringen. Jana Klonikowski berichtet.
3: Verkehrsminister Schnieder plant unter anderem weniger Pflichtfahrten, Theorieunterricht auch komplett online, einen kürzeren Fragenkatalog und auch die Möglichkeit, Fahrstunden nur mit den Eltern zu machen. Diese Pläne hatte er bereits im Herbst vorgestellt. Sie waren von Fahrlehrern heftig kritisiert worden. Die Bundesregierung will heute außerdem das 10 Milliarden Euro Paket für den Zivilschutz auf den Weg bringen. Das Geld soll etwa in Ausrüstung und Personal beim THW investiert werden.
2: In der Charité in Berlin wird jetzt ein Ebola-Patient behandelt. Der US-amerikanische Arzt hatte sich in der Demokratischen Republik Kongo mit dem Virus angesteckt. Er wurde unter strengen Sicherheitsvorkehrungen ins Krankenhaus gebracht. Song Jun Park vom Bernhard-Nocht-Institut für Tropenmedizin sagte bei NTV:
4: Ebola ist durch Körperflüssigkeiten übertragen. Das heißt, die Übertragungswege sind eigentlich relativ kontrollierbar unter bestimmten Umständen. Wenn man weiß, dass ein Ausbruch stattfindet, wenn man Infektionsschutzmaßnahmen berücksichtigt, das Risiko, dass jemand unbemerkt aus der Region nach Deutschland einreisen könnte, ist eigentlich klein.
2: Der Drogenbeauftragte Streeck fordert, mehr Einnahmen aus der Tabaksteuer direkt ins Gesundheitswesen zu stecken. Denn dort verursacht Rauchen auch enorme Kosten, so Streeck in der Bild. Finanzminister Klingbeil will dagegen mit einer höheren Tabaksteuer auch Löcher im Bundeshaushalt stopfen. Sozialleistungen sollen künftig auf einer zentralen Plattform von zu Hause aus beantragt werden. Die Bundesregierung arbeitet an einem digitalen Sozialportal. Das haben Arbeitsministerin Baas und Digitalminister Wildberger bei T-Online angekündigt. Heute Nachmittag berät eine Expertenkommission dazu. Für die Fußballer des SC Freiburg geht es heute um den größten Erfolg der Clubgeschichte. Im Finale der Europa League treffen die Breisgauer in Istanbul auf den englischen Club Aston Villa. Gewinnt Freiburg, spielen sie nächstes Jahr Champions League. Anpfiff in Istanbul ist um 21 Uhr.
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1: Mit Pia Eschenbach, Hallöchen aus dem Studio. Schönen Vormittag.
0: Guten Tag, Mallorca.
1: Kurz nach 11 und wir haben die 25 Grad geknackt. Vielleicht hören Sie das Inselradio ja gerade auch sowieso im Mietwagen auf dem Weg schon zum Strand mit der Melone im Gepäck. So lieben wir das doch. Das Inselradio ist dabei. Ich wünsche einen schönen Mittwoch.

0: Mallorca, unsere Insel der Sonne, der Sehnsucht und Sommergefühle. Aber ist sie auch weiterhin das Lieblingsreiseziel der Deutschen? Klaas de Holcke aus dem Inselradio-Team hat in unserem Thema der Woche Mallorca-Urlaub 2026 mit Thorsten Schäfer gesprochen vom Deutschen Reiseverband.
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2: Klar, die Strände, die Tapas, das Tramuntana-Gebirge, da strahlt bei uns einfach eine Faszination aus. Und natürlich auch der Trubel in den Partygebieten. Wir wissen einfach, warum wir Mallorca lieben. Aber was sagen die Zahlen insgesamt? Thorsten Schäfer vom Deutschen Reiseverband.
3: Am liebsten fliegen die Deutschen an die Strände des Mittelmeeres. Der Sommerhit ist Mallorca und bleibt es. Es ist seit Jahrzehnten die beliebteste Insel der Deutschen für den Sommerurlaub. Und das wird sie auch bleiben und das ist sie auch in diesem Jahr.
2: Dabei spielt ein neuer Trend eine Rolle, Ultra-Frühbucher. Heißt, wer seinen Sommerurlaub im Oktober oder November des Vorjahres bucht, bei dem ist eine Ersparnis von bis zu 40% möglich.
3: Frühbuchen ist quasi das neue Last Minute. Es gibt natürlich auch Menschen, die individuell verreisen, aber die Mehrzahl hier bucht bei Reiseveranstaltern über Reisebüros zum Beispiel oder Online-Reiseportale die Pauschalreise auf die Insel.
2: Im letzten Jahr kamen rund 13,6 Millionen Touristen nach Mallorca. Wieder ein neuer Rekord mit einem Plus von 1,35% zu vorletztem Jahr. Deutschland bleibt dabei der wichtigste Auslandsmarkt, auch wenn die Zahl der deutschen Urlauber auf den Balearen leicht zurückging. Rund 4,93 Millionen Menschen kamen im vergangenen Jahr, 1,82% weniger als 2024.
3: Mallorca ist und bleibt eines der beliebtesten Reiseziele der Deutschen, gerade während der Sommermonate. Und da haben auch die Demonstrationen zum Thema Overtourism nichts dran geändert. Die Insel ist und bleibt wirklich sehr, sehr beliebt bei den Deutschen.
2: Zum Vergleich übrigens, bei Last-Minute-Reisen sind teilweise bis zu 70% Preisrabatt möglich. Aber auch hier gilt, Flexibilität schlägt Anspruchshaltung, um das richtige Angebot zur richtigen Zeit am richtigen Ort zu bekommen.
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1: Kurz nach 11:30.
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2: Mit Dominik Jordan einen schönen guten Tag. Am Flughafen von Palma könnte es für mobilitätseingeschränkte Passagiere ab Montag länger dauern. Die Beschäftigten des Betreuungsdienstes PMR haben unbefristete Streiks angekündigt. Sie klagen über schlechte Arbeitsbedingungen, kurzfristige Dienstplanänderungen und zu viele Überstunden. Gestreikt werden soll ab dem 25. Mai in mehreren Zeitfenstern, samstags sogar 24 Stunden lang. Laut Betriebsrat wurden im vergangenen Jahr mehr als 9000 Überstunden kurzfristig angeordnet. Die Guardia Civil kontrolliert auf den Balearen jetzt verstärkt Motorradfahrer. Dadurch soll die Zahl der schweren Unfälle sinken. Vor allem an Wochenenden und auf stark befahrenen Landstraßen sollen mehr Beamte im Einsatz sein. Dabei achten sie vor allem auf die Geschwindigkeit, riskante Überholmanöver und schauen, ob die Helmpflicht eingehalten wird. Allein am vergangenen Wochenende hat die Guardia Civil rund 1000 Motorradfahrer kontrolliert und dabei mehr als 200 Verstöße festgestellt. Auf Mallorca fehlen vielerorts Plätze in Pflegeheimen. Das will Mallorcas Inselrat jetzt ändern. Bis 2027 soll die Zahl der öffentlichen Pflegeheimplätze auf 1460 steigen. Das sind rund 600 mehr als zu Beginn der Legislaturperiode. Rund 110 neue Plätze gibt es bereits. Weitere Einrichtungen sind unter anderem in Sant Llorenç, Bunyola, Palma, Inca, Muro und Sa Pobla geplant. Der Inselrat will damit ältere Menschen und ihre Familien entlasten.
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2: Sommerlich warm wird es heute auf der Insel mit einer Top-Temperatur von 28 Grad und ganz viel Sonne. Die Regenwahrscheinlichkeit liegt bei 10%.
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1: Ein Ultra-Luxus-Kreuzfahrtschiff sogar liegt heute im Hafen. Die Silver Ray ist zu Besuch und dreimal dürfen Sie raten, welche Farbe das Bug hat. Von der Silver Ray natürlich Silber. Silber. Daran erkennen Sie es. 728 Passagiere passen da drauf. Je nach Suite-Kategorie gibt es sogar eigene Butler für die Passagiere. Nach Barcelona und Palma heute ist dann das nächste Ziel Marseille. Da geht es um 23 Uhr heute Abend dann als nächstes hin.
0: 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Bis bald. Deine Kapitäne Randolf und Alex. 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
1: Mit Pia Eschenbach. Hallo zusammen.
0: Guten Tag, Mallorca.
1: Schön, dass Sie dabei sind. Gleich gibt's hier spanische Musik von Aitana. Superestrella unterstreicht nochmal ganz toll die Sonne und das schöne Sommerwetter da draußen. Davor noch The Weeknd, Blinding Lights.

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0: Wo geht's heute noch hin auf der Insel? Wir haben einen Tipp für Ihr Abendprogramm.
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0: Endlich ist nämlich die Jahreszeit, da geht man nicht ins Kino, weil es regnet und draußen kalt ist und ganz ungemütlich und bäh, sondern man geht ins Kino, weil das Wetter endlich wieder zulässt, den Film Open Air zu zeigen. Open Air Kino ist endlich wieder möglich im Hotel Corazon in Sóller, ganz tolles Hotel. Da sehen Sie heute einen Actionfilm, The Gentleman, unter freiem Himmel. Das ist so eine britische Gangsterkomödie, dreht sich um einen Londoner Drogenboss. Gezeigt wird der Film auf Englisch. Los geht's um 21.30 Uhr im Hotel Corazon in Sóller. Popcorn und Drinks sind da im Preis mit drin. Kostet 40 Euro ein Ticket. Und wer vorher noch was essen möchte im Restaurant vom Hotel Corazon, da kann man ab 18.30 Uhr auch ganz schick essen gehen. Reservierung wird allerdings empfohlen. Noch mehr Tipps zu diesem Event und was außerdem noch los ist, gibt's wie immer im Eventkalender inselradio.com.
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Das Inselradio am Mittwochmittag und ab 12 Uhr habe ich hier gleich einen Interviewgast bei mir. Und es gibt auch noch was zu gewinnen, einen 100-Euro Restaurantgutschein für Sie, für das griechische Restaurant Athenas an der Playa de Palma. Super leckere Küche. Deshalb zücken Sie jetzt schon mal Ihr Handy mit der Inselradio-Studionummer 683 500 100, dass Sie sich hier auch gleich direkt reinmelden können. Gibt's alles ab 12 Uhr bei mir. 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
4: Vielerorts ist der Regenschirm heute wieder im Dauereinsatz. Es gibt aber auch ganz viele trockene Stellen und hier und da kommt auch mal die Sonne raus. In Hamburg ist es bewölkt, 15 Grad, 17 haben wir in Berlin, 18 in Leipzig, Düsseldorf 14 Grad. Rund um Düsseldorf kommt einiges an Regen runter im Moment. 17 Grad und trocken dann in Frankfurt in Richtung Süden, Stuttgart ebenso unverändert, 17 Grad messen wir hier bei bewölktem Himmel und in München dann wiederum nass, 14 Grad und Regen rund um München und im Süden von Bayern. Schauen wir rüber in die Schweiz. Hier kommt stellenweise ganz häufig die Sonne raus. In Zürich selber überwiegend bewölkt, 17 Grad. Und in Österreich haben wir auch viele Regenwolken dabei, vor allem im Westen. In Richtung Nordosten, Richtung Wien, wird es dann wieder deutlich freundlicher. 22 Grad und Sonne sind uns hier gemeldet. Es regnet in Kopenhagen, 13 Grad und ungemütlich. Nass verregnet ist es in Bukarest genauso, 22 Grad.
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4: Mallorca ist im Sommermodus. 12 Stunden Sonne, sagt der spanische Wetterdienst. Top-Temperatur 28 Grad. Regenwahrscheinlichkeit verschwindend gering, liegt gerade mal bei 10%. Wir haben keine Wolke über der Insel aktuell. 26 Grad schon in der Inselmitte in Santa Maria de Camí. Genauso wie in Felanitx. Hier ist auch schon die 26 und ein bisschen drunter liegt der Nordosten. Cala Ratllada Sonnenschein bei 23 Grad. Schauen wir noch auf den Inselradio-Wettertrend. Morgen am Donnerstag, da wird es weiterhin sonnig, Top-Temperatur 27 Grad, es bleibt unverändert. Regen ist auch erstmal nicht in Sicht, Regenwahrscheinlichkeit 10%.
3: 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Es ist 12 Uhr. 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
5: Im Studio Tom Husse. Schönen guten Tag. Ein bezahlbarer Führerschein. Dieses Ziel hat sich die Bundesregierung auf die Agenda gesetzt und heute die Reform dafür auf den Weg gebracht. Vorgesehen sind unter anderem weniger Sonderfahrten, ein kleiner Theorie-Fragenkatalog oder auch Übungsfahrten nur mit den Eltern. Von den Fahrlehrern gibt's daran jede Menge Kritik. Verkehrsminister Schnieder betont, alle Sicherheitsstandards bleiben auf höchstem Niveau und Mobilität dürfe kein Privileg sein. Aktuell kostet ein Führerschein laut Verkehrsministerium im Schnitt 3.400 Euro. 10 Milliarden Euro für den Zivilschutz. Auch diese Rieseninvestition hat die Regierung heute beschlossen. Mit dem Geld sollen in den nächsten Jahren unter anderem mehr als 1.000 Spezialfahrzeuge angeschafft werden. Das THW soll mehr Personal und Ausrüstung bekommen. Ein mit Ebola infizierter Arzt ist in der Nacht in Berlin gelandet. Er wird jetzt in der Charité behandelt. Mehr von Dirk Justus.
6: Der US-Arzt wurde unter höchsten Sicherheitsvorkehrungen auf eine Spezialstation des Krankenhauses gebracht. Durch die vielen Schutzmaßnahmen besteht keine Gefahr für die Bevölkerung, betont das Bundesgesundheitsministerium. Der Mann hatte sich in der Demokratischen Republik Kongo mit Ebola infiziert. Weil der Weg nach Deutschland von dort kürzer ist, hatten die USA bei der Behandlung um Hilfe gebeten. Nach dem erneuten Ebola-Ausbruch im Kongo sind dort bereits mehr als 130 Menschen gestorben.
5: Russland und China wollen weiter eng zusammenarbeiten. Das haben Kreml-Chef Putin und der chinesische Staatschef Xi betont. Xi warnte außerdem indirekt vor einem zu großen Einfluss der USA. US-Präsident Trump war erst vor wenigen Tagen zu Besuch in China. Kurz vor der offiziellen Bekanntgabe morgen sickern immer mehr Details zum deutschen Kader für die Fußball-WM durch. Laut Berichten sollen auch die Jungstars Karl und El Mala von Bayern und Köln dabei sein, genau wie die Stuttgarter Undav, Stiller und Leveling.
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4: Mit Pia Eschenbach hier im Studio und ich habe Besuch bei mir aus der Schweiz.
3: Guten Tag, Mallorca.
4: Kevin Martin Runter ist hier im Inselradio Studio. Wir stellen dich auch gleich vor bei uns. Erstmal hallo.
7: Hallo, grüß dich, Pierre.
4: Gerade im Urlaub auf der Insel, ne?
7: Gerade im Urlaub, ja.
4: Jetzt gibt's aber zuerst noch die Chance, etwas zu gewinnen hier bei uns beim Inselradio. Einen Gutschein für das griechische Restaurant Athenas an der Playa de Palma. Du hast uns nämlich eine Frage mitgebracht. Die richtige Antwort, liebe Inselradio-Hörer, bitte einmal reinschicken an die Inselradio-WhatsApp-Nummer 683 500 100. Die Frage kommt hier jetzt von Kevin, einmal bitte.
7: Ja, Pia, bei den Fragen hier auch immer gestellt, den auch bei den Griechen, den Thessalonikis, auch den nicht kommen. Manchmal essen den hier auch bei den Buffet das, aber nicht. Dann hier auch die Leute kommen bei den Grüßen, aber dann die Garnis den auch manchmal sagen, den heute den ganzen Tag.
4: Okay, kannst du nochmal wiederholen?
7: Also hier die Fragen, den auch manchmal bei den Griechen, den Thessalonikis kommen den nicht. Bei den ganzen Inseln auch hier, den Griechenland nicht manchmal essen kommen den. Manchmal essen den hier auch bei den Buffet das, aber nicht. Dann hier auch die Leute kommen bei den Grüßen, aber dann die Garnis den auch manchmal sagen, den heute den ganzen Tag.
4: Und allen, die sich reinmelden, verlosen wir den Gutschein für das griechische Restaurant Athenas. Auflösung und wer mir denn hier jetzt überhaupt gerade gegenüber sitzt, das gibt's alles gleich beim Inselradio nach zwei Songs.

0: So, wir sind zurück im Inselradio-Studio. Kevin ist bei mir. Es war jetzt auch ein bisschen fies gerade. Gibt ja eigentlich gar keine richtige Antwort auf deine Frage.
1: Ja, habe ich im Nachhinein dann auch gemerkt, dass ich mich ein bisschen undeutsch ausgedrückt habe.
0: Aber das ist ja auch Teil dessen, was du machst. Du bist Content Creator. Erklär mal den Leuten, was machst du da überhaupt?
1: Ja, zu verstehen ist schwierig, aber Fakt ist irgendwie, dass ganz viele Leute darüber lachen. Und im Endeffekt, was ich mache, ist, ich spreche die Leute auf den Straßen an, ganz unverständlich. Und ja, was das Lustige dabei ist, halt einfach die Reaktionen von den Leuten. Ich bin ja meistens im Auto und frage ganz willkürlich immer irgendwelche Fragen. Die Leute wollen dann natürlich immer helfen und sind immer ganz aufmerksam und versuchen, die Fragen zu verstehen. Dabei sage ich aber eigentlich gar nichts. Und ich glaube, das ist dann so, ja, das Paket, was ich gerade mache als Content.
2: Entschuldigung, kurze Frage. Können Sie mir auf der Straßengießer auch sagen dann?
3: Was?
2: Können Sie mir vielleicht sagen, wo die Straßengießer ausgekommen sind?
3: Wo wollen Sie denn hin?
2: Zum Wasser auf die Gärme außen gehen dann.
3: Ich verstehe Sie. Ich weiß nicht, wo Sie hin möchten.
2: Heute für offene Schiene aufgehen dann heute für den?
4: Hauptstraße.
2: Und darf auch Gäunen denn?
4: Hört mal, ich verstehe Sie nicht, was Sie wollen.
3: Haben Sie einen Zettel, wo Sie hinwollen?
0: Das Verwirrende ist wahrscheinlich auch, dass man ja immer so einzelne Fetzen ja schon versteht, aber man kann sich keinen Sinnzusammenhang zusammenreimen und man denkt dann aber selber, liegt es jetzt gerade an mir? Also es ist wirklich super. Wie bist du darauf gekommen?
1: Ja, also es gibt ja schon auch ein paar Leute, die sowas machen. Zum Beispiel in Amerika gibt es auch einen, der das macht, und in Südamerika gibt es Leute. Ich habe mir das damals selber mal angesehen, musste sehr lachen. Aber abgesehen davon bin ich selber auch irgendwie damit aufgewachsen, die Leute vor allem in der Schule damals immer so undeutlich anzusprechen. Und das war halt immer mega lustig. Und ja, dieses Jahr Weihnachten war ich mit meiner Schwester auf dem Weihnachtsmarkt am Arbeiten. Und dann haben wir einfach gesagt so, hey, lass uns einfach mal ein paar Videos drehen, wo wir die Leute einfach mal ganz komisch ansprechen. Und daraus ist das irgendwie entstanden.
0: Das heißt, du machst das noch gar nicht so lange?
1: Ich bin jetzt dabei circa 5 Monate.
0: War das dann eher ja Zufall, dass es so gekommen ist, oder war es schon geplant?
1: Absolut, also es war schon Zufall, aber es besteht natürlich schon irgendwie ein Hintergrund. Ne? Ich habe schon längere Zeit irgendwie gedacht, wie kann man grundsätzlich irgendwie einen positiven Beitrag bringen, und also glaub mir, ich bin echt schon lange auf der Reise da am Überlegen, was man machen kann. Und letztes Jahr im Dezember hat sich dann ergeben, dass ich einfach mal ins Handeln gekommen bin, ein paar Videos gedreht habe, und so habe ich irgendwie jetzt einen Nerv ins Rollen gebracht.
0: Mhm. Und wenn du sagst, du willst einen positiven Impact beitragen, wie meinst du das?
1: Ja, irgendwie kann man nichts mitnehmen, wenn man stirbt, aber man kann was hier lassen. Und mit dem aktuellen Content, den ich bringe, bringe ich ganz viele Leute zum Lachen. Hätte ich selber nicht gedacht. Die Kommentare sind echt der Wahnsinn, was das alles auslöst. Menschen, die echt wirklich in einer depressiven Phase sind, bis Leute, die auch einfach schon, ja, grundsätzlich glücklich sind und trotz alles auslöst. Menschen, die echt wirklich in einer depressiven Phase sind, bis Leute, die auch einfach schon, ja, grundsätzlich glücklich sind.

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1: Besuch aus der Schweiz im Inselradio-Studio. Kevin Martin Runters ist bei uns. 45.000 Follower hast du auf Instagram. Du machst Comedy-Videos auf Social Media. Und jetzt bist du hier gerade auf Mallorca, aber es ist ja auch gar nicht das erste Mal. Du hast ja schon mal hier gelebt. Was verbindest du mit Mallorca?
2: Also ich bin ja selber auch ursprünglich aus Spanien. Ich bin in Madrid geboren. Also ich bin in Deutschland aufgewachsen. Und irgendwann so nach der Ausbildung hat sich dann so immer mehr der Gedanke befestigt, mal nach Spanien zu ziehen. Und dann habe ich das irgendwann in 2022 ausprobiert, habe dann einen Job hier gehabt und bin dann hier hingezogen für 4 Monate, habe dann hier gelebt. Das dritte Mal zu der Zeit, glaube ich, war ich auf Mallorca. Aber das erste Mal so richtig wirklich angekommen, dass Mallorca mich auch wahrnimmt, so gefühlt. Und seitdem diese Aura der Insel hat mich einfach gepackt und ich bin einfach immer wieder gerne hier.
1: Super, und jetzt gerade aber dann zum Urlaub machen, ne?
2: Jetzt aktuell zum Urlaub machen, aber es ist wie Urlaub zu Hause machen, weil man eben auch hier gelebt hat.
1: Und hast du einen Lieblingsort hier auf der Insel, an dem du so richtig abschalten kannst?
2: Schwierig zu sagen, aber ich finde die Ostküste mit den Buchten, da findet man eine Bucht nach der anderen, deswegen findet man quasi auch einen Ort nach dem anderen, wo man echt einfach nur diese Farbkulisse aufnehmen kann, das Wasser, der Sand, die Leute, es ist einfach ein Paradies hier.
1: Ja. Stimmt. Und was passiert bei dir noch jetzt als nächstes? Was sind so die Pläne? Wo geht die Reise mit Social Media noch hin?
2: Also jetzt steht gerade was ganz Spannendes und auch Neues für mich an, denn ich bin gerade dabei, meine eigene Brand zu kreieren. Ich bin jetzt Ende des Monats in Portugal und lasse da meine ersten T-Shirts und Pullis produzieren mit meinem Label. Das wird auch eine Überraschung bleiben. Aber Fakt ist, auf den Rückseiten von den Oberteilen werden dann auch die ganzen Kommentare oder die Worte, die ich halt in meinen Videos nutze, draufgedruckt. Und ich glaube, da kann sich die Community auch freuen.
1: Wenn die Leute jetzt wissen wollen, wer ist dieser Kevin? Wo kann ich sehen, was der macht? Wo finden dich die Leute denn?
2: Also auf Instagram und auf TikTok heiße ich lee.leb. Wird geschrieben L-I-E.L-E-B.
1: Super, vielen Dank für deinen Besuch bei uns beim Inselradio.
2: Dankeschön.
1: Und genieß noch die Zeit, die letzte auf Mallorca.
2: Vielen lieben Dank für die Einladung. Danke.
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1: Es ist 12:30.
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3: Mit Dominik Jordan einen schönen guten Tag. Die Guardia Civil kontrolliert auf den Balearen jetzt verstärkt Motorradfahrer. Dadurch soll die Zahl der schweren Unfälle sinken. Vor allem an Wochenenden und auf stark befahrenen Landstraßen sollen mehr Beamte im Einsatz sein. Dabei achten sie vor allem auf die Geschwindigkeit, riskante Überholmanöver und schauen, ob die Helmpflicht eingehalten wird. Allein am vergangenen Wochenende hat die Guardia Civil rund 1000 Motorradfahrer kontrolliert und dabei mehr als 200 Verstöße festgestellt. In der Bucht von Palma vor Calanova sind zwei tote Haie gefunden worden. Laut der Stiftung Palma Aquarium hatten die Tiere schwere Schnittverletzungen, die auf einen möglichen Kontakt mit Fischernetzen hindeuten. Es handelte sich um zwei relativ große Haie, die normalerweise in großer Tiefe leben, aber zeitweise näher an die Oberfläche kommen. Die Tiere werden jetzt im Palma Aquarium untersucht. Drohnen sollen auf Mallorca künftig Graffiti-Sprayer von Bahnanlagen fernhalten. Die Bahngesellschaft SFM setzt sie ab sofort auf dem Betriebsgelände ein, vor allem nachts. So sollen Schmierereien und Vandalismus verhindert werden. Die Drohnen sind mit Kameras, Wärmebildtechnik und Lautsprechern ausgestattet.
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3: Sommerlich warm und sonnig ist es heute auf der Insel bei einer Top-Temperatur von 28 Grad und einer Regenwahrscheinlichkeit von 10%.
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1: Mit Pia Eschenbach. Hallöchen am Mittwoch.
2: Guten Tag, Mallorca.
1: Es duftet nach Sommerobst auf den Wochenmärkten. Ein Sommerobst ist zurück und wir lieben es. Welches das ist, das gleich noch in der nächsten Viertelstunde.

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0: Marille, Albaricoque oder auf Mallorca Albercoc. Hier ist das Inselradio. Es gibt ganz viele verschiedene Namen für eine der beliebtesten Obstsorten auf Mallorca. Die meisten kennen sie aber wahrscheinlich einfach als Aprikose. Katrin Wagener aus dem Inselradio-Team, jetzt geht's ja gerade los mit der Aprikosenernte, ne?
1: Genau, Mitte Mai geht's los und hier auf Mallorca ist Porretes so ein bisschen Dreh- und Angelpunkt für die Aprikosen. Tonnenweise Aprikosen werden da geerntet, unter anderem die Sorte Galta Vermey. Die erkennt man, weil die so richtig glühend rot ist. Und in Porretes gibt's auch immer ein Aprikosenfest Mitte Juni, das genaue Datum gibt's aber noch nicht.
0: Aprikosen schmecken roh, klar, aber hier auf Mallorca, da bereitet man die auch ganz lecker zu. Aprikosenkuchen, oh Gott, liebe ich den.
1: Ja, in den Bäckereien gibt es so ganz viele Aprikosen, zum Beispiel Aprikosenkuchen, Aprikosen-Ensaimada und man macht auch sehr gerne Marmelade aus Aprikosen natürlich. Was noch ganz besonders ist, sind die Orejones. Direkt nach der Ernte werden einige Aprikosen in die Sonne zum Trocknen gelegt und die schrumpeln dann so zusammen und sehen aus wie so kleine Öhrchen.
0: Also Trockenobst quasi, ne?
1: Genau, einfach sehr lecker.
0: Okay, und wenn Sie jetzt gerade sowieso vom Markt kommen, den Korb voll haben mit lecker frischen Aprikosen, wir haben auf der Inselradio Pinnwand auf inselradio.com ein Rezept für mallorquinische Marillenknödel.
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1: Das Frühlingswetter steckt noch in der Warteschlange in Deutschland. Ganz viele Regenwolken haben wir dabei, gerade in der Mitte bis hoch in den Norden, da regnet es. Ganz vereinzelt nur gibt es auch mal ein paar Sonnenstrahlen. Rund um Hamburg nass bei Regen, 15 Grad, 19 Grad und auch hier Regen in Berlin, Leipzig 19 Grad, hier ist es dann ausnahmsweise mal trocken aktuell. In Düsseldorf 16 Grad, auch hier stellenweise nass. Frankfurt 18 Grad und Wolken. Stuttgart bedeckt 17 Grad, dafür trocken. Und in München geht es nochmal ein bisschen runter. 15 Grad haben wir hier und auch grauer Himmel. Schauen wir rüber in die Schweiz. 19 Grad in Zürich bei überwiegend Wolken. Und in Österreich dann wiederum viel Regen dabei, vor allem im Westen. In Wien selber, also Richtung Osten, Nordosten 22 Grad. Hier ist es hier und da mal sonnig. Schauen wir nach Bukarest, Regen 22 Grad und die Sonne scheint dann aber in Prag bei 20 Grad ebenso.
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1: Blauer Himmel, soweit das Auge reicht bei uns auf der Insel. Fantastische 12 Sonnenstunden, sagt der spanische Wetterdienst, gibt's heute. Top-Temperatur dazu 28 Grad, es bleibt meist trocken, 10% Regenwahrscheinlichkeit. 27 Grad haben wir erreicht, in Manacor zum Beispiel, Jukmajor sogar 28 schon. Und ganz oben im Norden ein bisschen, liegt noch ein bisschen drunter, 24 Grad in Alcudia, aber überall, wie gesagt, sehr schön sonnig. Schauen wir noch auf den Inselradio-Wettertrend. Morgen geht es genauso freundlich und sonnig weiter. Top-Temperatur morgen 27 Grad. Und Regen ist auch erstmal nicht in Sicht. Regenwahrscheinlichkeit auch morgen verschwindend gering, 10%.
0: 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Es ist 13 Uhr. 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
2: Im Studio Tom Husse. Schönen guten Tag. Der Führerschein soll günstiger werden und dafür hat die Bundesregierung jetzt seine Reform auf den Weg gebracht. Was ist denn da geplant, Jana Klonikowski?
3: Also damit der Führerschein günstiger wird, soll der Weg dahin weniger kompliziert werden. Und dabei soll unter anderem Online-Theorieunterricht, ein kleinerer Theorie-Fragenkatalog, weniger Pflichtfahrten und mehr Fahrstunden am Simulator oder mit den Eltern helfen. Fahrlehrer und TÜV-Verband halten nicht viel von diesen Plänen. Sie fürchten, dass die Verkehrssicherheit darunter leiden wird. Jetzt muss das Ganze noch durch Bundestag und Bundesrat. Wenn alles ohne Verzögerung läuft, sollen die neuen Regeln ab dem nächsten Jahr greifen.
2: Außerdem hat sich die Bundesregierung auf einen Ausbauplan für den Zivilschutz geeinigt. 10 Milliarden Euro sollen bis Ende des Jahrzehnts zum Beispiel in Ausrüstung, Fahrzeuge und Personal des THW investiert werden. Außerdem soll die Warn-App Nina eine Kartei mit Bunkern oder anderen Schutzräumen bekommen. Die Bundesanwaltschaft hat in München 2 mutmaßliche chinesische Spione festnehmen lassen. Das Ehepaar soll mit einer Masche an wissenschaftliche Daten und Militärtechnologie gekommen sein. So sollen sie Trips nach China für Wissenschaftler in den Bereichen Luft- und Raumfahrttechnik, Informatik und KI organisiert haben. Dort sollten sie Vorträge vor einem angeblichen zivilen Publikum halten. Tatsächlich waren es aber Angestellte von staatlichen Rüstungsunternehmen. Ein Ebola-Patient aus den USA ist in der Nacht in Berlin gelandet. Der Arzt wurde unter höchsten Sicherheitsvorkehrungen auf eine Spezialstation der Charité gebracht. Durch die vielen Schutzmaßnahmen besteht keine Gefahr für die Bevölkerung, betont das Bundesgesundheitsministerium. Für die Fußballer des SC Freiburg geht es heute um den größten Erfolg der Clubgeschichte. Im Finale der Europa League treffen die Breisgauer in Istanbul auf den englischen Club Aston Villa. Gewinnt Freiburg, spielen sie nächstes Jahr Champions League. Anpfiff in Istanbul ist um 21 Uhr.
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1: Kurz nach 1, hier ist Pia Eschbach. Schön, dass Sie dabei sind.
0: Guten Tag, Mallorca.
1: Während Sie Ihre Mittagspause auf der Finca-Terrasse unterm Sonnenschirm genießen, kommt die Musik vom Inselradio. Ray Garvey jetzt. Halo. Schönen Mittag.

0: lieben Mallorca, sie lieben den Kontakt mit Menschen und sie behalten auch dann den Überblick, wenn es im Büro mal ein bisschen lebhafter wird.
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0: Wenn Sie hinter diese drei Dinge einen Haken setzen können, dann werden Sie hier dringend gebraucht auf der Insel. Das Immobilienunternehmen Minkner und Bonitz sucht nämlich ab sofort Verstärkung für das Front-Office-Team in Port Andratx in Vollzeit. Gesucht wird eine freundliche, offene Persönlichkeit mit sehr guten Deutschkenntnissen. Englisch und Spanisch sollten Sie aber auch drauf haben. Außerdem sollten Sie am PC fit sein und natürlich gut im Team arbeiten können. Großes Plus bei dem Job ist auf jeden Fall, es ist ein saisonunabhängiger Arbeitsplatz und noch dazu auch sehr stilvoll da in Port Andratx. Ist ja eine richtig schicke Ecke, ne? Alle weiteren Infos zum Job und noch mehr freie Stellen gibt's alles auf inselradio.com in unserer Jobbörse.
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0: Mittwochmittag, hier ist das Inselradio. Die Motorradfahrer, die hier so waghalsig über die Insel brettern, die werden jetzt mal so richtig am Schlawittchen gepackt und in ihre Schranken gewiesen. So geht's nämlich nicht weiter. Die Guardia Civil verstärkt die Präsenz auf den Straßen. Es passiert nämlich eindeutig viel zu viel auf der Insel mit Motorradfahrern, die da beteiligt sind, bei Unfällen zum Beispiel. Wie das Ganze umgesetzt wird, das gibt's gleich in den Inselradio Mallorca Nachrichten um 13:30.
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2: Es ist 2:30.
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4: Mit Dominik Jordan einen schönen guten Tag. Die Guardia Civil kontrolliert auf den Balearen jetzt verstärkt Motorradfahrer. Dadurch soll die Zahl der schweren Unfälle sinken. Vor allem an Wochenenden und auf stark befahrenen Landstraßen sollen mehr Beamte im Einsatz sein. Dabei achten sie vor allem auf die Geschwindigkeit, riskante Überholmanöver und schauen, ob die Helmpflicht eingehalten wird. Allein am vergangenen Wochenende hat die Guardia Civil rund 1000 Motorradfahrer kontrolliert und dabei mehr als 200 Verstöße festgestellt. Die Nationalpolizei hat in Palmas Drogenviertel Son Banya einen mutmaßlichen Drogendealer festgenommen. Der Mann soll mehrere Male in die Luft geschossen und danach versucht haben, mit dem Auto zu fliehen. Laut Medienberichten handelt es sich um den Fahrer, der im Oktober zwischen Mercapalma Palma und Son Banya einen tödlichen Unfall verursacht haben soll. Ein 31-jähriger Mann kam dabei ums Leben. Bis zu 1,2 Millionen zusätzliche Urlauber könnten jedes Jahr auf die Balearen kommen. Das geht aus einer neuen Studie der Partei PSIP hervor. Demnach gibt es rund 38.000 registrierte Ferienvermietungsplätze, die aber aktuell nicht genutzt werden. Würden diese wieder aktiviert werden, könnte die Zahl der Touristen auf Mallorca und den Nachbarinseln weiter steigen.
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4: Sommerlich warm und sonnig ist es heute auf der Insel bei einer Top-Temperatur von 28 Grad und einer Regenwahrscheinlichkeit von 10%.
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2: Hallöchen aus dem Studio in Palma. Ich bin Pia Eschenbach.
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2: Heute Morgen haben wir schon einmal die Cala Torta im Nordosten der Insel als Strandtipp rausgegeben an Sie. Und Inselradiohörerin Reni aus Dresden hat uns auch nochmal bestätigt, was das wirklich für ein toller Strandort ist.
5: Wir haben die Cala Torta uns im März angesehen und waren sogar baden. Wir sind von der Cala Mesquita aus gelaufen. Immer schön an der Küste lang, ist ein bisschen wilder Weg, hoch und runter. Aber eine schöne Wanderung und dann noch dort baden, das war wirklich traumhaft.
2: Das war die Cala Torta und den nächsten Strandtipp für dieses Hammerwetter gibt es dann gleich wieder noch in der nächsten Viertelstunde beim Inselradio. Ist übrigens einer der größten Strände im Südwesten.

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0: Ich rieche schon die Strandsnacks. Erdbeeren und Melone.
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0: Eine einzige gelbe Flagge hat sich hier untergemogelt im Osten der Insel am Strand Sestanin del Mas. In Manacor sind Quallen im Wasser heute Mittag. Ansonsten aber ist uns nur grün gemeldet an den Stränden und ich schicke sie in den Südwesten heute. In Reih und Glied stehen da schon die Schirme und liegen bereit und warten nur auf ihr Handtuch am Strand in Santa Ponsa. Ist ein riesengroßer Strand, einer der größten im Südwesten mit dem vollen Paket. Sie bekommen Rettungsschwimmer, Sandstrand, Cafés, Restaurants, Duschen, Toiletten. Es gibt sogar ein bisschen natürlichen Schatten von den Bäumen. Also das ist eine tolle Adresse für die Familien, um da wirklich einen kompletten Tag von morgens bis abends im Hochsommer zu verbringen. Noch dazu geht's ganz seicht ins Wasser rein, also top nochmal zusätzlich für Kinder. Sie kommen ganz einfach hin mit dem TIB-Bus oder auch mit dem eigenen Auto. Der Strand liegt direkt im Ort, können Sie gar nicht verfehlen. Im Moment ist an dem Strand auch noch locker Platz für Ihr Strandtuch.
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2: Unentschlossenes Wetter heute in Deutschland. Es ist viel Regen dabei, nur ganz vereinzelt mal ein etwas blauer Himmel, ansonsten ist es aber überwiegend bewölkt. In Hamburg 17 Grad, 19 messen wir in Berlin, Leipzig Regen bei 20 Grad. Düsseldorf ebenso Regen, 17 Grad haben wir hier, in Frankfurt bewölkt und 18 Grad. Stuttgart ebenso trüb und grauer Himmel, 18 Grad, München 16 Grad, hier spickelt mal die Sonne durch die Schleierwolken durch. Schauen wir rüber in die Schweiz, im Süden Schnee Regen bzw. Schnee, so rum. In den höheren Lagen in Zürich selber reicht es nicht ganz für den Schnee, 19 Grad haben wir hier. Und in Österreich ein Mix aus Sonne, Wolken und Regen, in Richtung Nordosten wird es freundlicher, in Wien 22 Grad. In Madrid Sonne pur, wolkenlos 19 Grad und auch in Lissabon Sonnenschein bei 18.
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2: Sonne pur bei uns auf der Insel heute. 12 Sonnenstunden erwarten uns, sagt der spanische Wetterdienst. Top-Temperatur 28 Grad. Es bleibt meist trocken. Regenwahrscheinlichkeit 10%. 27 Grad haben wir erreicht. Vor allem in der Mitte und in Richtung Süden, Campos zum Beispiel, 27 Grad. 25 im Südwesten, in Calvià zum Beispiel. Und im Norden, etwas kühler in Anführungszeichen, 23 Grad haben wir in Alcudia zum Beispiel. Schauen wir auf den Inselradio-Wettertrend. Auch morgen am Donnerstag weiterhin sonnig, Top-Temperatur 27 Grad. Regen ist auch weiterhin erstmal nicht in Sicht. Regenwahrscheinlichkeit sehr gering, liegt morgen weiterhin bei 10%.
1: 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Es ist 14 Uhr. 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
3: Im Studio André Glatzel. Schönen guten Tag. Weniger Theoriefragen, weniger Pflichtstunden, mehr Fahrstunden am Simulator oder mit den Eltern. Das soll dafür sorgen, dass der Führerschein günstiger wird. Die entsprechende Reform hat die Bundesregierung heute auf den Weg gebracht. Stimmen Bundestag und Bundesrat zu, soll das Ganze ab dem nächsten Jahr gelten. Verkehrsminister Schnieder sagt:
4: Die geplante Reform wird nicht sofort, sondern in einem Prozess Auswirkungen auf die Preise haben. Wir schaffen Möglichkeiten. Was der Führerschein am Ende kostet, wird der Markt regeln. Es wird einfacher werden und deshalb werden auch die Kosten sinken.
3: 10 Milliarden Euro für den Zivilschutz. Auch diese Rieseninvestition hat die Regierung heute beschlossen. Mit dem Geld sollen in den nächsten Jahren unter anderem mehr als 1000 Spezialfahrzeuge angeschafft werden. Das THW soll mehr Personal und Ausrüstung bekommen. Ein mit Ebola infizierter Arzt ist in der Nacht in Berlin gelandet. Er wird jetzt in der Charité behandelt. Mehr von Dirk Justus.
5: Der US-Arzt wurde unter höchsten Sicherheitsvorkehrungen auf eine Spezialstation des Krankenhauses gebracht. Durch die vielen Schutzmaßnahmen besteht keine Gefahr für die Bevölkerung, betont das Bundesgesundheitsministerium. Der Mann hatte sich in der Demokratischen Republik Kongo mit Ebola infiziert. Weil der Weg nach Deutschland von dort kürzer ist, hatten die USA bei der Behandlung um Hilfe gebeten. Nach dem erneuten Ebola-Ausbruch in Kongo sind dort bereits mehr als 130 Menschen gestorben.
3: Die Bundesanwaltschaft hat in München 2 mutmaßliche chinesische Spione festnehmen lassen. Das Ehepaar soll Trips für deutsche Wissenschaftler nach China organisiert haben. Dort sollten sie Vorträge vor einem angeblich zivilen Publikum halten. Tatsächlich waren es aber Angestellte von staatlichen Rüstungsunternehmen. Es ist das größte Spiel in der Geschichte des SC Freiburg. Der Verein trifft heute im Finale der Fußball-Europa League auf Aston Villa aus England. Es wäre der erste große Titel für die Breisgauer. Anpfiff im Finale von Istanbul ist um 21 Uhr.
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2: Mit Pia Eschenbach kurz nach zwei. Hallöchen aus dem Studio in Palma.
1: Guten Tag, Mallorca.
2: Wie jetzt? Der Papst spielt Football mit Rihanna und dem König von Spanien, der ist auch noch dabei. Ist das wirklich echt? Auf Social Media sind Unmengen an KIs unterwegs. Und das Ding ist, diese Videos, die sehen auch wirklich erschreckend realistisch aus. Die Tipps, wie Sie diese Fakes erkennen, gibt's gleich nach zwei Songs von der Cybersecurity-Expertin Christine Deger.

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1: KI-Videos in sozialen Medien erkennen. Auch diese Art von Videos werden immer realistischer. KI wird immer besser und trotzdem haben wir öfters mal Hinweise darauf, dass das ein Fake ist. Wo wir das sehen, ist unnatürliche Bewegungen von Händen oder Fingern. Die Lippenbewegung passt überhaupt nicht zum Ton. Seltsame Schatten- oder Lichtreflexe und Gesichter wirken oft so ein bisschen statisch und glatt gebügelt. Und ein weiterer Hinweis ist auch der Kontext, in dem das Video dann gesendet wird. Wenn ein Video sehr emotional ist oder so Sensationsbehauptungen enthält, da lohnt sich einfach auch wieder der Faktencheck. Am besten den Inhalt selber googeln, gucken, gibt es das überhaupt, prüfen, ob die Quelle seriös ist, ob seriöse Medien darüber berichten und auch schauen, wo ist die Originalquelle für diese Information. Und wir dürfen uns einfach nicht von jedem beeindruckenden Video verführen lassen. Das ist nicht automatisch echt. Prüfen Sie das genau, schauen Sie genau hin und bleiben Sie da kritisch.
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0: Mittwoch, hier ist das Inselradio. Solange wir zusammen gehen, kann uns. Ich hoffe, der Text sitzt noch bei Lacito vom Inselradio Sommersong. 2021 ist ja jetzt schon ein paar Jährchen her wieder. Er kommt ja auch zu unserem großen 30. Geburtstag am 1.8. und spielt live auf unserer Geburtstagsbühne, vielleicht ja auch Viva la Vida. Tickets, um Lacito live zu sehen, gibt's online und es sind natürlich noch ganz viele andere coole Künstler dabei. Das wird richtig, richtig groß. Viva la Vida gibt's hier gleich beim Inselradio von Lacito in 4 Minuten.
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1: Kurz nach 3:30.
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2: Mit Dominik Jordan einen schönen guten Tag. In Palma gibt es eine neue Karte für die braunen Biomüllcontainer, die Tarjeta Llave. Im Juni soll die graue Bürgerkarte zum Öffnen der Biomüllcontainer nicht mehr funktionieren. Die neue Karte ist kostenlos und man bekommt sie ab sofort ohne Termin in den Büros der Stadtwerke Emaya sowie an Infoständen in Palma. Benötigt werden dafür der Ausweis und ein Wohnsitznachweis. Auf Mallorca fehlen vielerorts Plätze in Pflegeheimen. Das will Mallorcas Inselrat jetzt ändern. Bis 2027 soll die Zahl der öffentlichen Pflegeheimplätze auf 1.460 steigen. Das sind rund 600 mehr als zu Beginn der Legislaturperiode. Rund 110 neue Plätze gibt es bereits. Weitere Einrichtungen sind unter anderem in Sant Llorenç, Bunyola, Palma, Inca, Muro und Sa Pobla geplant. Der Inselrat will damit ältere Menschen und ihre Familien entlasten. Am Flughafen von Palma könnte es für mobilitätseingeschränkte Passagiere ab Montag länger dauern. Die Beschäftigten des Betreuungsdienstes PMR haben unbefristete Streiks angekündigt. Sie klagen über schlechte Arbeitsbedingungen, kurzfristige Dienstplanänderungen und zu viele Überstunden. Gestreikt werden soll ab dem 25. Mai in mehreren Zeitfenstern, samstags sogar 24 Stunden lang. Laut Betriebsrat wurden im vergangenen Jahr mehr als 9000 Überstunden kurzfristig angeordnet.
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2: Sommerlich warm und sonnig ist es heute auf der Insel bei einer Top-Temperatur von 28 Grad und einer Regenwahrscheinlichkeit von 10%.
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1: Mit Pia Eschenbach, hallo zusammen.
0: Guten Tag, Mallorca.
1: Entschuldigung, ich kann gerade keine Mails von der Arbeit lesen. Die Sonne blendet mich einfach viel zu sehr auf meiner Liege am Pool. Sie machen es doch genau richtig. Ich wünsche einen schönen Mittwoch.

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0: 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Jedes Mal, wenn ich am Urlaub planen bin, denke ich mir so, Pia, du musst doch auch mal die Nachbarinseln abklappern. Hier ist das Inselradio. Julia Müller, gleich im Studio. Hast schon viel gesehen von den anderen Inseln, oder?
1: So ein bisschen was. Also ich liebe Formentera auch und Ibiza ist auch wirklich sehr toll. Aber ich muss unbedingt nach Menorca, vielleicht auch dieses Jahr noch.
0: Ajo, lass zusammen.
1: Ja, sehr gerne.
0: Mädelstrip.
1: Voll schön, ja.
0: Das und Ibiza, wer es noch nicht dahin geschafft hat, hat die Möglichkeit, einfach auf Mallorca ein bisschen Ibiza abzubekommen, ne?
1: Ja, es gibt nämlich eine richtig coole Attraktion, die es auf Ibiza gibt, die jetzt zu uns nach Mallorca kommt, nach Santa Ponsa. Was genau das ist, verrate ich Ihnen gleich bei mir in der Sendung. Ab 15 Uhr.

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1: Viele Wolken hängen über Deutschland, auch lokale Schauer sind mit dabei. Ja, grau und teilweise auch nass ist es in Hamburg und Berlin bei maximal 21 Grad. In Frankfurt bedeckt bei 19 Grad, regnerisch. In Stuttgart, da kommen wir auf 18 Grad. Grau ist es in Leipzig bei 18 Grad. Sonne und Wolken im Mix haben wir in Düsseldorf bei 18 Grad. Meist bedeckt ist es auch in München und da messen wir 17 Grad. In Österreich, durchwachsen mit vielen Wolken und Regen. In Wien kommen wir auf 23 Grad. In der Schweiz haben wir so einen Mix aus Sonne und Wolken. Lokal regnet es aber auch hier in Zürich, messen wir 20 Grad. Dann geht's rüber nach Rom, da scheint meist die Sonne bei 25 Grad und in Oslo auch meist sonnig bei 18 Grad.
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1: Warm und sonnig ist es auf Mallorca. In Palma messen wir 26 Grad im Norden von Mallorca. In Alcudia kommen wir auf 23 Grad. In Cala Ratllada sind es 24 Grad. Und in Inca messen wir 27 Grad. Die Top-Temperatur liegt heute bei 28 Grad. Die Regenwahrscheinlichkeit bei 10%, meldet der spanische Wetterdienst. Und jetzt schauen wir nochmal schnell auf den Inselradio-Wetter-Trend. Auch morgen wird es nochmal richtig schön sonnig und warm mit einer Top-Temperatur von 27 Grad. Regen ist auch erstmal nicht in Sicht. Die Regenwahrscheinlichkeit liegt nämlich auch morgen bei gerade mal 10%.
0: 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Es ist 15 Uhr. 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
2: Im Studio André Glatzel. Schönen guten Tag. Der Führerschein soll günstiger werden und dafür hat die Bundesregierung jetzt eine Reform auf den Weg gebracht. Was ist da denn geplant, Jana Klonikowski?
3: Also damit der Führerschein günstiger wird, soll der Weg dahin weniger kompliziert werden. Und dabei soll unter anderem Online-Theorieunterricht, ein kleinerer Theorie-Fragenkatalog, weniger Pflichtfahrten und mehr Fahrstunden am Simulator oder mit den Eltern helfen. Fahrlehrer und TÜV-Verband halten nicht viel von diesen Plänen. Sie fürchten, dass die Verkehrssicherheit darunter leiden wird. Jetzt muss das Ganze noch durch Bundestag und Bundesrat. Wenn alles ohne Verzögerung läuft, sollen die neuen Regeln ab dem nächsten Jahr greifen.
2: Das geplante Recht auf Reparatur kommt beim Handel und in der Industrie nicht gut an. Kritisiert werden unklare und nicht praxistaugliche Vorgaben. Hersteller sollen künftig bestimmte Produkte mehrere Jahre zu einem angemessenen Preis reparieren müssen. Heute ist das Gesetz zum ersten Mal Thema im Bundestag. In der Charité in Berlin wird jetzt ein Ebola-Patient behandelt. Der US-amerikanische Arzt hatte sich in der Demokratischen Republik Kongo mit dem Virus angesteckt. Er wurde unter strengen Sicherheitsvorkehrungen ins Krankenhaus gebracht. Sung Yong Park vom Bernhard-Nocht-Institut für Tropenmedizin sagte bei NTV:
4: Ebola ist durch Körperflüssigkeiten übertragen. Das heißt, die Übertragungswege sind eigentlich relativ kontrollierbar unter bestimmten Umständen. Wenn man weiß, dass ein Ausbruch stattfindet, wenn man Infektionsschutzmaßnahmen berücksichtigt, das Risiko, dass jemand unbemerkt aus der Region nach Deutschland einreisen könnte, ist eigentlich klein.
2: Russland und China wollen weiter eng zusammenarbeiten. Das haben Kreml-Chef Putin und der chinesische Staatschef Xi betont. Xi warnte außerdem indirekt vor einem zu großen Einfluss der USA. US-Präsident Trump war erst vor wenigen Tagen zu Besuch in China. Kurz vor der offiziellen Bekanntgabe morgen sickern immer mehr Details zum deutschen Kader für die Fußball-WM durch. Laut Berichten sollen auch die Youngstars Karl und El Mala von Bayern und Köln dabei sein. Genau wie die Stuttgarter Undav, Stiller und Leverling.
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1: Mit Julia Müller.
0: Hallo Mallorca. Yeah, yeah,
1: yeah. Fühlt sich so ein bisschen wie Sommer an heute, oder? Ich meine, mit 28 Grad als Top-Temperatur. Ich hoffe, Sie nutzen dieses Traumwetter heute so richtig aus.

0: Riechen Sie das? Es riecht so richtig schön nach Sommer. Hier ist das Inselradio Mallorca. Vor allem, wenn Sie so ein bisschen über die Wochenmärkte schlendern, da riecht das Obst auch wieder so richtig intensiv. Ja, und da finden Sie jetzt aktuell auch wieder Aprikosen. Ja, die Saison beginnt nämlich jetzt so langsam. Ja, und was man mit den frisch geernteten Aprikosen alles so anstellen kann, was daraus entsteht, das weiß meine Kollegin Lena Bernauer.
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2: Direkt nach der Ernte werden einige Aprikosen zum Trocknen in die Sonne gelegt. Und wenn sie getrocknet sind, dann heißen sie Orejones, das heißt so viel wie Öhrchen, weil sie aussehen wie kleine Öhrchen. Die schmecken super als kleiner Snack zwischendurch oder auch im Müsli. Auch zu Konfitüre wird die mallorquinische Aprikose ganz gern mal verarbeitet und ab und zu hat auch eine Eisdiele hier auf der Insel Aprikoseneis im Angebot. In den Bäckereien ist auch alles voll mit Aprikosen. Die Ensaimada gibt es mit Aprikose verfeinert und besonders lecker ist auch der Kuchen Coca de Albericoque. Kaufen können Sie die frischen Aprikosen

0: Märkten auf der Insel, aber auf jeden Fall auf den Wochenmärkten, vor allem rund um Poreres.
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0: Wer seinen Müll weiterhin in den Bio-Container werfen will, hier in Palma, der braucht bald eine neue Karte zum Öffnen des Containers. Was für eine Karte das ist und wo sie die herbekommen. Gleich bei uns in den Inselradio Mallorca Lokalnachrichten um 3:30.
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1: Es ist 3:30.
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3: Mit Dominik Jordan einen schönen guten Tag. In Palma gibt es eine neue Karte für die braunen Biomüllcontainer. Die Tarjeta Llave. Im Juni soll die graue Bürgerkarte zum Öffnen der Biomüllcontainer nicht mehr funktionieren. Die neue Karte ist kostenlos und man bekommt sie ab sofort ohne Termin in den Büros der Stadtwerke Emaya sowie an Infoständen in Palma. Benötigt werden dafür der Ausweis und ein Wohnsitznachweis. In der Bucht von Palma vor Calanova sind zwei tote Haie gefunden worden. Laut der Stiftung Palma Aquarium hatten die Tiere schwere Schnittverletzungen, die auf einen möglichen Kontakt mit Fischernetzen hindeuten. Es handelte sich um zwei relativ große Haie, die normalerweise in großer Tiefe leben, aber zeitweise näher an die Oberfläche kommen. Die Tiere werden jetzt im Palma Aquarium untersucht. Drohnen sollen auf Mallorca künftig Graffiti-Sprayer von Bahnanlagen fernhalten. Die Bahngesellschaft SFM setzt sie ab sofort auf dem Betriebsgelände ein, vor allem nachts. So sollen Schmierereien und Vandalismus verhindert werden. Die Drohnen sind mit Kameras, Wärmebildtechnik und Lautsprechern ausgestattet.
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3: Sommerlich warm und sonnig ist es heute auf der Insel bei einer Top-Temperatur von 28 Grad und einer Regenwahrscheinlichkeit von 10%.
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1: Beim Check-in auf den Lieblingsplatz im Flieger hoffen. Ja, und dann steht einem tollen Mallorca-Urlaub auch nichts im Wege. Also ich sitze ja am liebsten am Fenster. 810 Starts und Landungen sind es insgesamt am Flughafen von Palma heute. Und ein Flieger aus Dortmund ist soeben hier auf der Insel angekommen. Mit einer kleinen Verspätung von knapp 5 Minuten.
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1: Mit Julia Müller.
2: Hallo Mallorca. Yeah, yeah,
1: yeah. Wir schauen schnell auf den Verkehr. Auf der Ringautobahn der MA20 staut es sich in beiden Richtungen. Auf der MA1110 und der MA11 und auch der MA13. Da staut es sich kurz vor der Auffahrt zur Ringautobahn. Ja, außerdem gibt es stockenden Verkehr auf der MA1 ab Palma Nova in Richtung Palma und auf der Flughafenautobahn stadteinwärts, Höhe des Flughafens. Planen Sie da also ein bisschen mehr Zeit ein. Ich wünsche eine gute Fahrt.
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1: Ein Wunderkind aus England habe ich gleich für Sie. Miles Smith ist es hier beim Inselradio Mallorca und der Sänger, der ist wirklich hochbegabt. Mit 9 Jahren hat er sich einfach mal selbst Klavier und Gitarre spielen beigebracht. Mit 9! Das muss man sich mal vorstellen. Sein Song Drive Safe haben wir gleich noch für Sie, noch vor 4.
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Traumfänger, Blumenketten und ganz viel Liebe gibt's am Wochenende in Santa Ponsa beim Hippie-Markt Las Dalias. Hier ist das Inselradio. Ja, Sie haben bestimmt schon mal von diesem berühmten Hippie-Markt gehört, der eigentlich auf unserer Nachbarinsel Ibiza stattfindet. Las Dalias ist wirklich ein, wenn nicht der bekannteste Hippie-Markt auf Ibiza. Und der kommt jetzt einfach mal nach Mallorca. Ab Freitag findet der Hippie-Markt auf dem Gelände El Molino statt in Santa Ponsa. Und dann können Sie da mal so ein bisschen bummeln. Es ist wirklich genauso cool wie das Original auf Ibiza mit ganz viel Festival-Feeling und natürlich auch ordentlich Flower-Power. Dazu gibt's die Marktstände mit Mode, Kunsthandwerk und diesen besonderen Einzelstücken. Aber nicht nur das, auch so ein paar spirituelle Events, Live-Musik und Performances. Ja, der Eintritt, der kostet 9 Euro. Kinder unter 12 Jahren kommen kostenlos rein. Der Hippie-Markt, der geht von Freitag bis Sonntag und alle Infos finden Sie auch nochmal unter inselradio.com im Eventkalender.

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3: Viele Wolken hängen über Deutschland, auch Schauer sind mit dabei. Grau nass ist es in Hamburg und Berlin bei 19 Grad. In Frankfurt wechseln sich Sonne und Wolken ab bei 20 Grad. Bedeckt ist es in Stuttgart, da kommen wir auf 19 Grad. Grau in Leipzig bei 19 Grad. Kurze Schauer gibt es aktuell in Düsseldorf, da sind es 20 Grad. Bedeckt ist es in München bei 19 Grad. In Österreich auch durchwachsen mit vielen Wolken und Regen. In Wien messen wir 22 Grad. In der Schweiz, da haben wir so einen Mix aus Sonne und Wolken. Lokal sind aber auch Gewitter oder auch Regen mit dabei. In Zürich messen wir 20 Grad. Dann geht's rüber nach Rom, da scheint die Sonne bei 25 Grad. Und in Oslo, da hat es sich so ein bisschen zugezogen bei 18 Grad.
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3: Warm und sonnig ist es bei uns auf der Insel. In Palma messen wir 26 Grad im Norden von Mallorca. In Alcudia kommen wir auf 24 Grad. In Calaratia, da sind es 22 Grad. Und in Inca 27 Grad. Die Top-Temperatur liegt heute bei 28 Grad. Die Regenwahrscheinlichkeit bei 10%, meldet der spanische Wetterdienst. Und jetzt schauen wir nochmal schnell auf den Inselradio-Wetter-Trend. Auch morgen wird es nochmal richtig schön sonnig mit einer Top-Temperatur von 27 Grad. Regen ist auch erstmal nicht in Sicht. Die Regenwahrscheinlichkeit liegt nämlich morgen auch nochmal bei gerade mal 10%.
2: 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Es ist 16 Uhr. 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
4: Im Studio André Glatzel. Schönen guten Tag. Ein bezahlbarer Führerschein. Dieses Ziel hat sich die Bundesregierung auf die Agenda gesetzt und heute die Reform dafür auf den Weg gebracht. Vorgesehen sind unter anderem weniger Sonderfahrten, ein kleinerer Theoriefragenkatalog oder auch Übungsfahrten nur mit den Eltern. Von den Fahrlehrern gibt es daran jede Menge Kritik. Verkehrsminister Schnieder betont, alle Sicherheitsstandards bleiben auf höchstem Niveau und Mobilität dürfe kein Privileg sein. Aktuell kostet ein Führerschein laut Verkehrsministerium im Schnitt 3.400 Euro. 10 Milliarden Euro für den Zivilschutz? Auch diese Rieseninvestition hat die Regierung heute beschlossen. Mit dem Geld sollen in den nächsten Jahren unter anderem mehr als 1000 Spezialfahrzeuge angeschafft werden. Außerdem, so Bundesinnenminister Dobrindt.
5: Es geht auch darum, dass wir ein Modernisierungsprogramm für das THW umsetzen mit 3 Milliarden Euro, die in Immobilien, in den Bau, in die bisherigen Strukturen zu gehen, um Modernisierung zu ermöglichen für Personal und für Technik.
4: In der Berliner Charité wird jetzt ein Ebola-Patient behandelt. Der US-amerikanische Arzt ist in der Nacht in Deutschland gelandet und wurde unter höchsten Sicherheitsvorkehrungen auf eine Spezialstation des Krankenhauses gebracht. Er hatte sich in der Demokratischen Republik Kongo mit dem Virus infiziert. Die Bundesanwaltschaft hat in München zwei mutmaßliche chinesische Spione festnehmen lassen. Das Ehepaar soll Trips für deutsche Wissenschaftler nach China organisiert haben. Dort sollten sie Vorträge vor einem angeblich zivilen Publikum halten. Tatsächlich waren es aber Angestellte von staatlichen Rüstungsunternehmen. Der SC Freiburg ist heute im Finale der Fußball-Europa-League gefragt. Die Breisgauer treffen in Istanbul auf den englischen Premier-League-Club Aston Villa. Freiburg-Kapitän Christian Günther sagt:
6: Es wäre der erste Titel in der Geschichte. Ich glaube, was ganz, ganz Besonderes. Wir werden alles dafür tun, um uns diesen Traum irgendwo zu erfüllen. Für den Verein, für die Fans, für uns selber. Mit das größte Spiel, glaube ich, in der Karriere für uns.
4: Anstoß ist um 21 Uhr. Sollte Freiburg gewinnen, wären sie nächste Saison in der Champions League am Start.
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2: 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Yeah, yeah.
3: Steht Ihre Badetasche schon bereit für die kommenden Tage? Also bei den Wetteraussichten, da muss es doch zum Strand gehen. Wenn ich so Richtung Wochenende gucke, kann es gut sein, dass wir da sogar die 30-Grad-Marke knacken. Ja, ich habe jetzt gleich noch einen Strandtipp für Sie. In 6 Minuten vielleicht ist da ja was für Sie.

0: Das Inselradio Mallorca Baywatch präsentiert die neuen Day-Charter-Yachten von den beliebten Kapitänen Randolf und Alex.
1: Eine gelbe Flagge weht aktuell hier bei uns auf der Insel an der Cala Romantica im Osten Mallorcas. Da also bitte nicht ins Wasser gehen, nur bei grüner Flagge. Einen Strandtipp habe ich auch noch für Sie, und zwar die Cala San Majal. Die liegt auch im Osten Mallorcas, ist 12 Kilometer von Son Servera entfernt, 80 Meter lang, 70 Meter breit, und dorthin kommen Sie am besten mit dem Auto. Das können Sie in den umliegenden Straßen parken. Es ist eine sehr ruhige Bucht, mitten in der Natur, mit Sand, teilweise aber auch mit Kies und Felsen so dazwischen und ganz klarem Wasser. Und wenn Sie dort am Strand liegen, dann haben Sie wirklich einen wunderschönen Blick auf die Berge. Liegen und Schirme gibt es nicht vor Ort, der Strand wird auch nicht überwacht, aber es gibt Restaurants in der Umgebung, wenn Sie Hunger bekommen. Und die Wassertemperatur liegt aktuell bei 18 Grad.
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0: Zu viele Überstunden. Dagegen protestieren die Beschäftigten der Betreuungsdienste für mobilitätseingeschränkte Personen am Flughafen von Palma. Mehr dazu gleich in den Inselradio Mallorca Lokalnachrichten um 16:30.
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1: Es ist 16.29 Uhr.
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3: Mit Dominik Jordan einen schönen guten Tag. Am Flughafen von Palma könnte es für mobilitätseingeschränkte Passagiere ab Montag länger dauern. Die Beschäftigten des Betreuungsdienstes PMR haben unbefristete Streiks angekündigt. Sie klagen über schlechte Arbeitsbedingungen, kurzfristige Dienstplanänderungen und zu viele Überstunden. Gestreikt werden soll ab dem 25. Mai in mehreren Zeitfenstern, samstags sogar 24 Stunden lang. Laut Betriebsrat wurden im vergangenen Jahr mehr als 9000 Überstunden kurzfristig angeordnet. Die Nationalpolizei hat in Palmas Drogenviertel Son Banya einen mutmaßlichen Drogendealer festgenommen. Der Mann soll mehrere Male in die Luft geschossen und danach versucht haben, mit dem Auto zu fliehen. Laut Medienberichten handelt es sich um den Fahrer, der im Oktober zwischen Mercapalma Palma und Son Banya einen tödlichen Unfall verursacht haben soll. Ein 31-jähriger Mann kam dabei ums Leben. Bis zu 1,2 Millionen zusätzliche Urlauber könnten jedes Jahr auf die Balearen kommen. Das geht aus einer neuen Studie der Partei PSIP hervor. Demnach gibt es rund 38.000 registrierte Ferienvermietungsplätze, die aber aktuell nicht genutzt werden. Würden diese wieder aktiviert werden, könnte die Zahl der Touristen auf Mallorca und den Nachbarinseln weiter steigen.
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3: Sommerlich warm und sonnig ist es heute auf der Insel bei einer Top-Temperatur von 28 Grad und einer Regenwahrscheinlichkeit von 10%.
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1: Heute liegt ein Kreuzfahrtschiff im Hafen von Palma, die Silver Ray. Die ist heute Morgen so gegen 7:30 hier angekommen, bringt 700 Passagiere zu uns auf die Insel und die bleiben noch bis 23 Uhr und dann geht's weiter nach Marseille.
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1: Ach ja, ich liebe so ein Wetter. Da kann man auch mal wieder eine Wäsche anschmeißen. Die hängt man dann ganz schnell auf der Terrasse oder dem Balkon auf. Und dann ist sie nach einer Stunde einfach schon trocken. Toll, oder? Also schmeißen Sie heute noch mal eine Wäsche an, sage ich Ihnen. Die ist ganz, ganz schnell wieder bereit zum Abhängen.
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1: Sabrina Carpenter zusammen mit Madonna war das Bring Your Love hier beim Inselradio Mallorca. Und jetzt gleich habe ich noch einen Künstler für Sie, der gerade durch Amerika tourt. Alex Warren ist das mit seinem Song Fever Dream. Am 25. Mai steht der Sänger in Nashville auf der Bühne und danach geht's für ihn auch schon direkt weiter nach Houston. Wir haben Alex Warren gleich auch noch für Sie, noch vor 5.
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1: Wechselhaft ist es in Deutschland. Mit vielen Schauern in Hamburg und Berlin gewittert es gerade bei 18 Grad. In Frankfurt und Düsseldorf zeigt sich die Sonne bei 19 Grad. Grau ist es in Stuttgart bei 18 Grad, nass in Leipzig und auch da messen wir 18 Grad. Meist sonnig in München bei 17 Grad, dann geht's rüber nach Österreich. Da sind viele Wolken am Himmel, in Wien messen wir 22 Grad. In der Schweiz haben wir so einen Mix aus Sonne und Wolken, lokal kann es aber auch mal regnen. In Zürich kommen wir auf 19 Grad, dann geht's rüber nach Rom. Da scheint die Sonne bei 23 Grad und in Rom, da ist es meist bewölkt bei 18 Grad.
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1: Warm und sonnig ist es bei uns auf Mallorca heute. In Palma messen wir 26 Grad, im Norden von Mallorca. In Alcúdia kommen wir auf 24 Grad. In Cala Ratllada sind es 23 Grad und in Inca 27 Grad. Die Top-Temperatur liegt heute bei 28 Grad. Die Regenwahrscheinlichkeit gerade mal bei 10%, meldet der spanische Wetterdienst. Und jetzt schauen wir nochmal schnell auf den Inselradio-Wetter-Trend. Morgen wird es auch nochmal richtig schön sonnig mit einer Top-Temperatur von 27 Grad. Regen ist auch erstmal nicht in Sicht. Die Regenwahrscheinlichkeit liegt nämlich morgen auch nochmal bei 10%.
0: 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Es ist 17 Uhr. 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
2: Im Studio André Glatzel. Schönen guten Tag. Ein bezahlbarer Führerschein. Dieses Ziel hat sich die Bundesregierung auf die Agenda gesetzt und heute die Reform dafür auf den Weg gebracht. Vorgesehen sind unter anderem weniger Sonderfahrten, ein kleinerer Theoriefragenkatalog oder auch Übungsfahrten nur mit den Eltern. Verkehrsminister Schnieder betont:
3: Wichtig ist, bei der Verkehrssicherheit werden keine Abstriche gemacht. Wir bleiben auch in dem Rahmen, den die europäische Führerscheinrichtlinie uns vorgibt. Außerdem schaffen wir eine Reihe von bürokratischen Vorgaben ab, die Fahrschulen erfüllen müssen.
2: Jetzt muss das Ganze noch durch Bundestag und Bundesrat. Egal ob arbeitslos melden, Bürgergeld oder auch Elternzeit beantragen, alles soll in Zukunft von einer zentralen Plattform ausgehen. Eine Expertenkommission der Bundesregierung arbeitet ab sofort an der sogenannten Sozialplattform. Bis Ende nächsten Jahres soll nun regelmäßig beraten werden. Ein mit Ebola infizierter Arzt ist in der Nacht in Berlin gelandet. Er wird jetzt in der Charité behandelt. Mehr von Dirk Justes.
4: Der US-Arzt wurde unter höchsten Sicherheitsvorkehrungen auf eine Spezialstation des Krankenhauses gebracht. Durch die vielen Schutzmaßnahmen besteht keine Gefahr für die Bevölkerung, betont das Bundesgesundheitsministerium. Der Mann hatte sich in der Demokratischen Republik Kongo mit Ebola infiziert. Weil der Weg nach Deutschland von dort kürzer ist, hatten die USA bei der Behandlung um Hilfe gebeten. Nach dem erneuten Ebola-Ausbruch im Kongo sind dort bereits mehr als 130 Menschen gestorben.
2: Das Interesse an der neuen E-Auto-Prämie des Bundes ist groß. Innerhalb eines Tages sind fast 20.000 Anträge eingegangen, heißt es aus dem Bundesumweltministerium. Seit gestern kann für neue E-Autos und Hybridfahrzeuge eine Förderung beantragt werden. Je nach Einkommen und Fahrzeug gibt es bis zu 6.000 Euro Zuschuss. Kurz vor der offiziellen Bekanntgabe morgen sickern immer mehr Details zum deutschen Kader für die Fußball-WM durch. Laut Berichten sollen auch die Youngstars Karl und El Mala von Bayern und Köln dabei sein. Genau wie die Stuttgarter Undav, Stiller und Leverling.
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1: Mit Julia Müller.
0: 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Yeah, yeah,
1: yeah. Abends nochmal so einen Abstecher zum Meer machen. Sich dann einfach auf eine Decke setzen und so ein bisschen dem Meeresrauschen lauschen. Klingt nach einem guten Plan für heute Abend, oder?
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0: Willkommen in Radio Mallorca. Hier auf der Insel gibt's jetzt mehr Verkehrskontrollen, verstärkt für Motorradfahrer. Warum jetzt mehr kontrolliert wird, gleich in den Inselradio Mallorca Lokalnachrichten. Um 17:30.
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0: Es ist 5:30.
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3: Mit Dominik Jordan einen schönen guten Tag. Am Flughafen von Palma könnte es für mobilitätseingeschränkte Passagiere ab Montag länger dauern. Die Beschäftigten des Betreuungsdienstes PMR haben unbefristete Streiks angekündigt. Sie klagen über schlechte Arbeitsbedingungen, kurzfristige Dienstplanänderungen und zu viele Überstunden. Gestreikt werden soll ab dem 25. Mai in mehreren Zeitfenstern, samstags sogar 24 Stunden lang. Laut Betriebsrat wurden im vergangenen Jahr mehr als 9000 Überstunden kurzfristig angeordnet. Die Guardia Civil kontrolliert auf den Balearen jetzt verstärkt Motorradfahrer. Dadurch soll die Zahl der schweren Unfälle sinken. Vor allem an Wochenenden und auf stark befahrenen Landstraßen sollen mehr Beamte im Einsatz sein. Dabei achten sie vor allem auf die Geschwindigkeit, riskante Überholmanöver und schauen, ob die Helmpflicht eingehalten wird. Allein am vergangenen Wochenende hat die Guardia Civil rund 1000 Motorradfahrer kontrolliert und dabei mehr als 200 Verstöße festgestellt. Auf Mallorca fehlen vielerorts Plätze in Pflegeheimen. Das will Mallorcas Inselrat jetzt ändern. Bis 2027 soll die Zahl der öffentlichen Pflegeheimplätze auf 1460 steigen. Das sind rund 600 mehr als zu Beginn der Legislaturperiode. Rund 110 neue Plätze gibt es bereits. Weitere Einrichtungen sind unter anderem in Sant Llorenç, Bunyola, Palma, Inca, Muro und Sa Pobla geplant. Der Inselrat will damit ältere Menschen und ihre Familien entlasten.
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3: Ganz viel Sonne haben wir heute auf der Insel und auch der morgige Donnerstag wird sonnig mit einer Top-Temperatur von 27 Grad.
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0: Herausgegeben vom spanischen Wetterdienst AEMET. Rund um Mallorca weht überwiegend schwacher Nord- bis Ostwind, im Süden anfangs Südwest, meist 2 bis 3 und im Tagesverlauf teils auf 2 nachlassend. Die See ist rippelig bis leicht bewegt, zeitweise ist die Sicht mäßig bis schlecht, ab der Nacht örtlich Nebel mit entsprechenden Einschränkungen für die Schifffahrt. Und die Temperatur des Mittelmeers rund um Mallorca, die liegt aktuell bei 18 Grad.
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0: Mit Julia Müller.
2: Hallo Mallorca. Yeah, yeah,
0: yeah. Es ist viel los auf den Straßen, also schauen wir mal schnell auf den Verkehr auf der MA1. Da staut es sich. Stadteinwärts in Richtung Palma auf der Ringautobahn dauert es auch länger. Da staut es sich ab Sondermeto in Richtung Sonnenfusterett. Auf der MA13 staut es sich kurz vor der Auffahrt zur MA20. Und auf der Flughafenautobahn gibt es auch stockenden Verkehr stadteinwärts auf der Höhe des Flughafens. Planen Sie also ein bisschen mehr Zeit ein. Ich wünsche eine gute Fahrt.
2: Hallo

0: Ihr Abend hier beim Inselradio Mallorca. Baby News gibt es, und zwar von der Sängerin Orstes. Die isländische Sängerin, die wird nämlich zum ersten Mal Mama. Das hat sie jetzt verkündet. Wir gratulieren ganz herzlich. In Song Electrified haben wir gleich noch für Sie. Hören Sie noch vor sechs.
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1: Am Sonntag gehen Sie ins Mola in the Club im Mallorca Country Club im Santa Ponsa. Zum Pfingstbrunch von 12 bis 16 Uhr genießen Sie saisonale Highlights, mediterrane Aromen und ausgewählte Klassikergetränke wie Bier, Wein, Wasser und Kaffee sind inklusive. Der Brunch, der kostet für Erwachsene 89 Euro, Kinder unter 12 Jahren zahlen 34 Euro. Die Plätze sind limitiert, also reservieren Sie am besten so früh wie möglich. Und wenn Sie Lust auf eine mediterrane Gin-Reise haben, dann gehen Sie morgen um 11 Uhr zu Gin Eva, Erlebnis in Juk Major, und verkosten 5 Gins aus der Brennerei. Dazu erfahren Sie, wie Gin Eva entstanden ist, wie dort gearbeitet wird und wohin die Reise des Gins geht. Zum Abschluss genießen Sie einen Überraschungscocktail. Die Gruppenverkostung findet auf Englisch statt mit maximal 10 Teilnehmern und dabei sein kostet 55 Euro. Diese und viele weitere Events finden Sie zum Nachlesen unter inselradio.com im Eventkalender.
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1: Wechselhaft ist das Wetter in Deutschland mit vielen Schauern und lokalen Gewittern in Hamburg und Berlin. Es ist nass bei maximal noch 19 Grad in Düsseldorf und Stuttgart zeigt sich nochmal die Sonne bei 18 Grad. In Frankfurt und Leipzig regnerisch auch da maximal noch 20 Grad. Sonne und Wolken im Mix gibt's in München. Da messen wir 16 Grad in Österreich, durchwachsen mit vielen Wolken und lokalen Schauern. In Wien messen wir 21 Grad. In der Schweiz, da wechseln sich Sonne und Wolken ab. Auch Regen ist hier lokal mit dabei. In Zürich kommen wir auf 19 Grad, dann geht's rüber nach Rom. Da regnet's bei 24 Grad und in Oslo, da ist es bewölkt bei 19 Grad.
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1: Ganz viel Sonne gibt's heute bei uns auf Mallorca. In Palma messen wir noch 25 Grad. Im Norden von Mallorca, in Alcúdia, kommen wir auf 24 Grad. In Calaratia, da sind es noch 22 Grad und in Inca 26 Grad. Die Tiefstwerte heute Nacht liegen bei ca. 10 Grad. Die Regenwahrscheinlichkeit bei 10%, meldet der spanische Wetterdienst. Und jetzt schauen wir nochmal schnell auf den Inselradio-Wettertrend. Morgen wird's auch nochmal richtig schön sonnig mit einer Top-Temperatur von 27 Grad und Regen ist auch erstmal nicht in Sicht.
0: 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Es ist 18 Uhr. 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
2: Im Studio André Glatzel. Schönen guten Abend. Der Führerschein soll günstiger werden und dafür hat die Bundesregierung jetzt eine Reform auf den Weg gebracht. Was ist da denn geplant, Jana Klonikowski?
3: Also damit der Führerschein günstiger wird, soll der Weg dahin weniger kompliziert werden. Und dabei soll unter anderem Online-Theorieunterricht, ein kleinerer Theorie-Fragenkatalog, weniger Pflichtfahrten und mehr Fahrstunden am Simulator oder mit den Eltern helfen. Fahrlehrer und TÜV-Verband halten nicht viel von diesen Plänen. Sie fürchten, dass die Verkehrssicherheit darunter leiden wird. Jetzt muss das Ganze noch durch Bundestag und Bundesrat. Wenn alles ohne Verzögerung läuft, sollen die neuen Regeln ab dem nächsten Jahr greifen.
2: Egal ob arbeitslos melden, Bürgergeld oder auch Elternzeit beantragen, alles soll in Zukunft von einer zentralen Plattform ausgehen. Eine Expertenkommission der Bundesregierung arbeitet ab sofort an der sogenannten Sozialplattform. Bis Ende nächsten Jahres soll nun regelmäßig beraten werden. Arbeitsministerin Baas sagt:
4: Wir wollen Schluss machen mit dem Wirrwarr zwischen den Ebenen, das heißt bei den Leistungen zwischen Bund, Ländern und Kommunen. Und die Digitalisierung ist für uns eine Antwort darauf, für einfachere, schnellere und vor allen Dingen unkomplizierte Lösungen, die die Bürgerinnen und Bürger auch spüren werden.
2: Nach dem mit Ebola infizierten US-Arzt kommt nun auch seine Familie nach Deutschland. Die Ehefrau und die 3 Kinder sollen ebenfalls in der Spezialstation der Berliner Charité untergebracht werden. Der Mediziner hatte sich in der Demokratischen Republik Kongo mit dem Virus infiziert. Russland und China wollen weiter eng zusammenarbeiten. Das haben Kreml-Chef Putin und der chinesische Staatschef Xi betont. Xi warnte außerdem indirekt vor einem zu großen Einfluss der USA. US-Präsident Trump war erst vor wenigen Tagen zu Besuch in China. Für die Fußballer des SC Freiburg geht es heute um den größten Erfolg der Clubgeschichte. Im Finale der Europa League treffen die Breisgauer in Istanbul auf den englischen Club Aston Villa. Gewinnt Freiburg, spielen sie nächstes Jahr Champions League. Anpfiff in Istanbul ist um 21 Uhr.
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1: Wer ist so mutig und springt heute Abend nochmal schnell ins Meer? Ich meine, in Palma haben wir immer noch 25 Grad, das ist ja noch recht warm. Und das Mittelmeer hier rund um Mallorca, das ist aktuell 18 Grad warm. Oder kalt, je nachdem, wie man es sieht.

0: Vor der Kalanova wurden zwei tote Haie entdeckt. Was genau das für Haie waren und was mit denen passiert ist, gleich bei uns in den Inselradio Mallorca Lokalnachrichten um 6:30 mit meinem Kollegen Dominik Jordan.
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1: Es ist 6:30.
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2: Mit Dominik Jordan einen schönen guten Abend. Die Guardia Civil kontrolliert auf den Balearen jetzt verstärkt Motorradfahrer. Dadurch soll die Zahl der schweren Unfälle sinken. Vor allem an Wochenenden und auf stark befahrenen Landstraßen sollen mehr Beamte im Einsatz sein. Dabei achten sie vor allem auf die Geschwindigkeit, riskante Überholmanöver und schauen, ob die Helmpflicht eingehalten wird. Allein am vergangenen Wochenende hat die Guardia Civil rund 1000 Motorradfahrer kontrolliert und dabei mehr als 200 Verstöße festgestellt. In der Bucht von Palma vor Calanova sind 2 tote Haie gefunden worden. Laut der Stiftung Palma Aquarium hatten die Tiere schwere Schnittverletzungen, die auf einen möglichen Kontakt mit Fischernetzen hindeuten. Es handelte sich um 2 relativ große Haie, die normalerweise in großer Tiefe leben, aber zeitweise näher an die Oberfläche kommen. Die Tiere werden jetzt im Palma Aquarium untersucht. Drohnen sollen auf Mallorca künftig Graffiti-Sprayer von Bahnanlagen fernhalten. Die Bahngesellschaft SFM setzt sie ab sofort auf dem Betriebsgelände ein, vor allem nachts. So sollen Schmierereien und Vandalismus verhindert werden. Die Drohnen sind mit Kameras, Wärmebildtechnik und Lautsprechern ausgestattet.
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2: Ganz viel Sonne haben wir heute auf der Insel und auch der morgige Donnerstag wird sonnig mit einer Top-Temperatur von 27 Grad.
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1: Vielleicht haben Sie das Schlafsofa schon ausgezogen und fahren jetzt gleich zum Flughafen, um Ihren Mallorca-Besuch abzuholen. Alle Residenten wissen ganz genau, wovon ich spreche. 810 Starts und Landungen sind heute insgesamt am Flughafen von Palma und eine Maschine aus Düsseldorf, die ist vor wenigen Minuten hier auf der Insel gelandet. Und das sogar 20 Minuten eher als geplant.
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1: Heute Abend unbedingt nochmal die Blümchen gießen. Die brauchen bei dem Wetter besonders viel Wasser. Ich vergesse das auch immer.
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0: ihrem großen Durchbruch mit dem Song Gold ist sie jetzt so ein bisschen emotionaler und auch mutiger unterwegs. Loy ist es hier beim Inselradio Mallorca mit ihrem Song Red Eyes und in dem lässt sie einfach mal alles raus. Wut, Zweifel, aufgestaute Emotionen, sie rechnet einfach mal ein bisschen ab. Loy, hören Sie gleich noch mit ihrem Song Red Eyes vor 7.
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1: 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Zum Beispiel gibt es aktuell Erdbeeren für 6,50 Euro das Kilo.
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Mittwoch beim Inselradio Mallorca. Mein Name ist Julia Müller. Ich verabschiede mich für heute. Hier geht's aber was. Cyber Security Expertin Christine Deger. Und ab 22 Uhr legt auch noch der DJ Pepe Link für Sie auf. Ich wünsche Ihnen einen schönen Mittwochabend. Bis

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1: Viele Schauer gibt's heute Abend in Deutschland. Vereinzelt sind auch Gewitter mit dabei. In Hamburg und Berlin nass, bei maximal noch 14 Grad. In Düsseldorf und Stuttgart zeigt sich zumindest ab und an nochmal die Sonne bei 18 Grad. In Frankfurt und Leipzig meist bedeckt, bei maximal noch 20 Grad. Sonne- und Wolkenmix gibt's in München, da messen wir 17 Grad. Dann geht's nochmal rüber nach Österreich, auch da durchwachsen mit vielen Wolken. Lokal sind auch Schauer mit dabei, aber hier und da zeigt sich auch nochmal die Sonne. In Wien messen wir 21 Grad. In der Schweiz, da haben wir so einen Mix aus Sonne und Wolken, lokal regnet es aber auch. In Zürich messen wir 19 Grad, dann geht es nochmal rüber nach Rom, auch da regnet es bei 20 Grad und in Oslo ist es bewölkt bei noch 16 Grad.
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1: Schön sonnig ist es bei uns auf der Insel. In Palma messen wir 24 Grad im Norden von Mallorca. In Alcudia kommen wir noch auf 22 Grad. In Cala Ratllada sind es auch 21 Grad. Und in Inca messen wir sogar noch 25 Grad. Die Tiefstwerte heute Nacht liegen bei ca. 10 Grad. Die Regenwahrscheinlichkeit bei 10%, meldet der spanische Wetterdienst. Und jetzt schauen wir nochmal schnell auf den Inselradio-Wetter-Trend. Morgen wird es auch nochmal richtig schön sonnig mit einer Top-Temperatur von 27 Grad. Regen ist auch erstmal nicht in Sicht. Die Regenwahrscheinlichkeit, die liegt nämlich auch morgen gerade mal bei 10%.
0: 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Es ist 19 Uhr. 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
2: Im Studio Hanna Messerschmidt. Schönen guten Abend. Der SC Freiburg ist heute im Finale der Fußball-Europa League gefragt. Die Breisgauer treffen in Istanbul auf den englischen Premier League-Club Aston Villa. Freiburg-Captain Christian Günther sagt:
3: Es wäre der erste Titel in der Geschichte. Ich glaube, was ganz, ganz Besonderes. Wir werden alles dafür tun, um uns diesen Traum irgendwo zu erfüllen. Für den Verein, für die Fans, für uns selber. Mit das größte Spiel, glaube ich, in der Karriere für uns.
2: Anstoß ist um 21 Uhr. Sollte Freiburg gewinnen, wären sie nächste Saison in der Champions League am Start. Der Führerschein soll günstiger werden. Dafür hat die Bundesregierung jetzt eine Reform auf den Weg gebracht. Was ist denn da geplant, Jana Klonikowski?
4: Also damit der Führerschein günstiger wird, soll der Weg dahin weniger kompliziert werden. Und dabei soll unter anderem Online-Theorieunterricht, ein kleinerer Theorie-Fragenkatalog, weniger Pflichtfahrten und mehr Fahrstunden am Simulator oder mit den Eltern helfen. Fahrlehrer und TÜV-Verband halten nicht viel von diesen Plänen. Sie fürchten, dass die Verkehrssicherheit darunter leiden wird. Jetzt muss das Ganze noch durch Bundestag und Bundesrat. Wenn alles ohne Verzögerung läuft, sollen die neuen Regeln ab dem nächsten Jahr greifen.
2: Anträge beim Amt sollen in Zukunft einfacher und vor allem digitaler werden. Um zu klären, wie das gehen soll, tagt ab sofort regelmäßig eine Expertenkommission des Bundes. Ziel ist unter anderem ein Sozialportal, bei dem künftig alle Sozialleistungen beantragt werden können. Auch die Familie des mit Ebola infizierten US-Arztes kommt nach Deutschland. Sie sollen ebenfalls in der Berliner Charité in Quarantäne kommen. Die US-Regierung hatte Deutschland um Hilfe gebeten. Der Mediziner lebt mit seiner Frau und den 4 Kindern in der Demokratischen Republik Kongo und hatte sich dort infiziert. Das Interesse an der neuen E-Auto-Prämie des Bundes ist groß. Innerhalb eines Tages sind fast 20.000 Anträge eingegangen, heißt es aus dem Bundesumweltministerium. Seit gestern kann für neue E-Autos und Hybridfahrzeuge eine Förderung beantragt werden. Je nach Einkommen und Fahrzeug gibt es bis zu 6.000 Euro Zuschuss.
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1: Wie interessant sind denn wir normale Bürger und Bürgerinnen für Hacker? Wir denken ja oft, ach, das betrifft mich ja nicht. Tatsächlich ist es aber auch so, dass auch wir ganz normale Menschen ein attraktives Ziel für Hacker sind. Nicht nur, weil einzelne Personen vielleicht wichtig oder in der Öffentlichkeit stehen, sondern weil Millionen von Accounts automatisiert abgegriffen werden und die werden dann verwendet, um eben Spam-Mails zu verwenden und auch wieder andere zu attackieren. Programme probieren zum Beispiel gestohlene Passwörter bei Tausenden von Konten gleichzeitig aus, bei E-Mails, bei Online-Shops, Social-Media-Plattformen. Und wenn unsere Daten da dabei sind, dann kann es uns einfach mal erwischen, auch wenn wir gar nicht dran denken. Was ich noch ganz wichtig finde, wir gehen ja nicht ins Unternehmen und sind dann Berufsperson, sondern wir sind immer Privatperson und Berufsperson. Und das heißt, wir haben dasselbe Smartphone, wir haben vielleicht auch E-Mail-Adressen, die wir privat nutzen, ähnliche Passwörter für berufliche und private Konten, wovon wir ja abraten. Und Kriminelle nutzen genau das. Die verschicken zum Beispiel scheinbar harmlose Nachrichten über Paketzustellungen, Rechnungen, Urlaubsangebote, auch dann an die Firmenadresse, wenn die wissen, wo wir arbeiten. Da können wir dann unter Umständen eben halt auch Opfer werden und gleichzeitig uns selber und das Unternehmen schaden.
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1: Erst schlendern Sie heute nochmal zu La Lonja, einer der schönsten Sehenswürdigkeiten in Palmas Altstadt. Und danach geht's weiter in die Jazz Lounge bei Florencio Cruz. Ja, dort erleben Sie ein Live-Jazz-Abend mit kubanischen Rhythmen. Einlass ist um 21.30 Uhr. Los geht's aber erst um 22.30 Uhr. Die Tickets, die kosten 12 Euro. Und wenn Sie sich so einen Bistrotisch sichern wollen, dann reservieren Sie vorher unbedingt online. Die Palma Jazz Lounge, die liegt im La Lonja Viertel. Und alle Infos zu diesem Event und zu vielen weiteren gibt's natürlich wie immer zum Nachlesen online unter inselradio.com im Eventkalender.
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1: Im Studio Hanna Messerschmidt. Schönen guten Abend. Es ist das größte Spiel in der Geschichte des SC Freiburg. Der Verein trifft heute Abend um 21 Uhr im Finale der Fußball-Europa League auf Premier League-Club Aston Villa. Philipp Nützig berichtet.
2: Für die Freiburger wäre es der erste große Titel in der Clubgeschichte. Bisher hat Freiburg nur 4 Zweitligameisterschaften sowie 2-mal den Landespokal Südbaden gewonnen. Beim Gegner Aston Villa ist der Trophäenschrank dagegen deutlich voller, auch wenn die bereits ein paar Jahrzehnte alt sind. Bei einem Sieg würde sich Freiburg doch noch für die Champions League nächste Saison qualifizieren. Als Siebter in der Bundesliga spielt Freiburg sonst in der Conference League Quali.
1: Ein bezahlbarer Führerschein. Dieses Ziel hat sich die Bundesregierung auf die Agenda gesetzt und heute die Reform dafür auf den Weg gebracht. Vorgesehen sind unter anderem weniger Sonderfahrten, ein kleinerer Theoriefragenkatalog oder auch Übungsfahrten nur mit den Eltern. Verkehrsminister Schneider betont:
3: Wichtig ist, bei der Verkehrssicherheit werden keine Abstriche gemacht. Wir bleiben auch in dem Rahmen, den die europäische Führerscheinrichtlinie uns vorgibt. Außerdem schaffen wir eine Reihe von bürokratischen Vorgaben ab, die Fahrschulen erfüllen müssen.
1: Jetzt muss das Ganze noch durch Bundestag und Bundesrat. Ältere Menschen müssen ihren Perso künftig nicht mehr verlängern. Die Bundesregierung hat sich auf eine Gesetzesänderung geeinigt. Seinen quasi letzten Perso beantragt man dann ab 70. Das soll die Ämter entlasten und ist Teil des Gesetzentwurfs zur digitalen Brieftasche, die 2027 kommen soll. Die in München festgenommenen mutmaßlichen chinesischen Spione sitzen jetzt in U-Haft. Das Ehepaar soll Trips für deutsche Wissenschaftler nach China organisiert haben. Dort sollten sie Vorträge vor einem angeblich zivilen Publikum halten. Tatsächlich waren es aber Angestellte von staatlichen Rüstungsunternehmen. Kurz vor der offiziellen Bekanntgabe morgen sicken immer mehr Details zum deutschen Kader für die Fußball-WM durch. Laut Berichten sollen auch die Jungstars Karl und Elmaler von Bayern und Köln dabei sein. Genau wie die Stuttgarter Undav, Stiller und Leveling.
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1: Im Studio Hanna Messerschmidt. Schönen guten Abend. Der Führerschein soll günstiger werden. Dafür hat die Bundesregierung jetzt eine Reform auf den Weg gebracht. Was ist denn da geplant, Jana Klonikowski?
2: Also damit der Führerschein günstiger wird, soll der Weg dahin weniger kompliziert werden. Und dabei soll unter anderem Online-Theorieunterricht, ein kleinerer Theorie-Fragenkatalog, weniger Pflichtfahrten und mehr Fahrstunden am Simulator oder mit den Eltern helfen. Fahrlehrer und TÜV-Verband halten nicht viel von diesen Plänen. Sie fürchten, dass die Verkehrssicherheit darunter leiden wird. Jetzt muss das Ganze noch durch Bundestag und Bundesrat. Wenn alles ohne Verzögerung läuft, sollen die neuen Regeln ab dem nächsten Jahr greifen.
1: Egal ob arbeitslos melden, Bürgergeld oder auch Elternzeit beantragen, alles soll in Zukunft von einer zentralen Plattform ausgehen. Eine Expertenkommission der Bundesregierung arbeitet ab sofort an der sogenannten Sozialplattform. Bis Ende nächsten Jahres soll nun regelmäßig beraten werden. Arbeitsministerin Baas sagt:
3: Wir wollen Schluss machen mit dem Wirrwarr zwischen den Ebenen, das heißt bei den Leistungen zwischen Bund, Ländern und Kommunen. Und die Digitalisierung ist für uns eine Antwort darauf, für einfachere, schnellere und vor allen Dingen unkomplizierte Lösungen, die die Bürgerinnen und Bürger auch spüren werden.
1: Auch die Familie des mit Ebola infizierten US-Arztes kommt nach Deutschland. Sie sollen ebenfalls in der Berliner Charité in Quarantäne kommen. Die US-Regierung hatte Deutschland um Hilfe gebeten. Der Mediziner lebt mit seiner Frau und den 4 Kindern in der Demokratischen Republik Kongo und hatte sich dort infiziert. Das Interesse an der neuen E-Auto-Prämie des Bundes ist groß. Innerhalb eines Tages sind fast 20.000 Anträge eingegangen, heißt es aus dem Bundesumweltministerium. Seit gestern kann für neue E-Autos und Hybridfahrzeuge eine Förderung beantragt werden. Je nach Einkommen und Fahrzeug gibt es bis zu 6.000 Euro Zuschuss. Panne im britischen Radio. Dort hatte ein Sender König Charles versehentlich für tot erklärt. Hintergrund war wohl ein technischer Fehler, heißt es. Mittlerweile hat sich der Sender entschuldigt und Entwarnung gegeben. Charles ist wohlauf. Er ist zurzeit zu Besuch in Nordirland.
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1: Im Studio Anna Löwer. Schönen guten Abend. Der Führerschein soll günstiger werden und dafür hat die Bundesregierung jetzt eine Reform auf den Weg gebracht. Was ist denn da genau geplant, Jana Klonikowski?
2: Also damit der Führerschein günstiger wird, soll der Weg dahin weniger kompliziert werden. Und dabei soll unter anderem Online-Theorieunterricht, ein kleinerer Theorie-Fragenkatalog, weniger Pflichtfahrten und mehr Fahrstunden am Simulator oder mit den Eltern helfen. Fahrlehrer und TÜV-Verband halten nicht viel von diesen Plänen. Sie fürchten, dass die Verkehrssicherheit darunter leiden wird. Jetzt muss das Ganze noch durch Bundestag und Bundesrat. Wenn alles ohne Verzögerung läuft, sollen die neuen Regeln ab dem nächsten Jahr greifen.
1: 10 Milliarden Euro für den Zivilschutz. Auch diese Rieseninvestition hat die Regierung nun beschlossen. Mit dem Geld sollen in den nächsten Jahren unter anderem mehr als 1.000 Spezialfahrzeuge angeschafft werden. Das THW soll mehr Personal und Ausrüstung bekommen. Egal ob arbeitslos melden, Bürgergeld oder auch Elternzeit beantragen, alles soll in Zukunft von einer zentralen Plattform ausgehen. Eine Expertenkommission der Bundesregierung arbeitet ab sofort an der sogenannten Sozialplattform. Bis Ende nächsten Jahres soll nun regelmäßig beraten werden. Arbeitsministerin Baas sagt:
3: Wir wollen Schluss machen mit dem Wirrwarr zwischen den Ebenen, das heißt bei den Leistungen zwischen Bund, Ländern und Kommunen. Und die Digitalisierung ist für uns eine Antwort darauf, für einfachere, schnellere und vor allen Dingen unkomplizierte Lösungen, die die Bürgerinnen und Bürger auch spüren werden.
1: Nach dem mit Ebola infizierten US-Arzt kommt nun auch seine Familie nach Deutschland. Die Ehefrau und die vier Kinder sollen ebenfalls in der Spezialstation der Berliner Charité untergebracht werden. Der Mediziner war mit seiner Familie in der Demokratischen Republik Kongo und hatte sich dort mit dem Virus infiziert. Panne im britischen Radio. Dort hatte ein Sender König Charles versehentlich für tot erklärt. Hintergrund war wohl ein technischer Fehler, heißt es. Mittlerweile hat sich der Sender entschuldigt und Entwarnung gegeben. Charles ist wohlauf. Er ist zurzeit zu Besuch in Nordirland.
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1: Im Studio Anna Löwer. Schönen guten Abend. Weniger Theoriefragen, weniger Pflichtstunden, mehr Fahrstunden am Simulator oder mit den Eltern. Das soll dafür sorgen, dass der Führerschein günstiger wird. Die entsprechende Reform hat die Bundesregierung jetzt auf den Weg gebracht. Stimmen Bundestag und Bundesrat zu, soll das Ganze ab dem nächsten Jahr gelten. Verkehrsminister Schnieder sagt:
2: Die geplante Reform wird nicht sofort, sondern in einem Prozess Auswirkungen auf die Preise haben. Wir schaffen Möglichkeiten. Was der Führerschein am Ende kostet, wird der Markt regeln. Es wird einfacher werden und deshalb werden auch die Kosten sinken.
1: 10 Milliarden Euro für den Zivilschutz. Auch diese Rieseninvestition hat die Regierung jetzt beschlossen. Mit dem Geld sollen in den nächsten Jahren unter anderem mehr als 1.000 Spezialfahrzeuge angeschafft werden. Außerdem, so Bundesinnenminister Dobrindt:
3: Es geht auch darum, dass wir ein Modernisierungsprogramm für das THW umsetzen mit 3 Milliarden Euro, die in Immobilien, in den Bau, in die bisherigen Strukturen zu gehen, um Modernisierung zu ermöglichen für Personal und für Technik.
1: Egal ob arbeitslos melden, Bürgergeld oder auch Elternzeit beantragen, alles soll in Zukunft von einer zentralen Plattform ausgehen. Eine Expertenkommission der Bundesregierung arbeitet ab sofort an der sogenannten Sozialplattform. Bis Ende nächsten Jahres soll nun regelmäßig beraten werden. Auch die Familie des mit Ebola infizierten US-Arztes kommt nach Deutschland. Sie sollen ebenfalls in der Berliner Charité in Quarantäne kommen. Die US-Regierung hatte Deutschland um Hilfe gebeten. Der Mediziner lebt mit seiner Frau und den 4 Kindern in der Demokratischen Republik Kongo und hatte sich dort infiziert. Russland und China wollen weiter eng zusammenarbeiten. Das haben Kreml-Chef Putin und der chinesische Staatschef Xi betont. Xi warnte außerdem indirekt vor einem zu großen Einfluss der USA. US-Präsident Trump war erst vor wenigen Tagen zu Besuch in China.
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1: Im Studio Anna Löwer. Schönen guten Abend. Der Führerschein soll günstiger werden und dafür hat die Bundesregierung jetzt eine Reform auf den Weg gebracht. Was ist denn da genau geplant, Jana Klonikowski?
2: Also damit der Führerschein günstiger wird, soll der Weg dahin weniger kompliziert werden. Und dabei soll unter anderem Online-Theorieunterricht, ein kleinerer Theorie-Fragenkatalog, weniger Pflichtfahrten und mehr Fahrstunden am Simulator oder mit den Eltern helfen. Fahrlehrer und TÜV-Verband halten nicht viel von diesen Plänen. Sie fürchten, dass die Verkehrssicherheit darunter leiden wird. Jetzt muss das Ganze noch durch Bundestag und Bundesrat. Wenn alles ohne Verzögerung läuft, sollen die neuen Regeln ab dem nächsten Jahr greifen.
1: 10 Milliarden Euro für den Zivilschutz. Auch diese Rieseninvestition hat die Regierung nun beschlossen. Mit dem Geld sollen in den nächsten Jahren unter anderem mehr als 1000 Spezialfahrzeuge angeschafft werden. Das THW soll mehr Personal und Ausrüstung bekommen. Egal ob arbeitslos melden, Bürgergeld oder auch Elternzeit beantragen, alles soll in Zukunft von einer zentralen Plattform ausgehen. Eine Expertenkommission der Bundesregierung arbeitet ab sofort an der sogenannten Sozialplattform. Bis Ende nächsten Jahres soll nun regelmäßig beraten werden. Arbeitsministerin Baas sagt:
3: Wir wollen Schluss machen mit dem Wirrwarr zwischen den Ebenen, das heißt bei den Leistungen zwischen Bund, Ländern und Kommunen. Und die Digitalisierung ist für uns eine Antwort darauf, für einfachere, schnellere und vor allen Dingen unkomplizierte Lösungen, die die Bürgerinnen und Bürger auch spüren werden.
1: Aus der Traum vom ersten internationalen Titel. Der SC Freiburg hat das Europa-League-Finale gegen Aston Villa verloren. Mit 0:3 mussten sich die Freiburger geschlagen geben. Damit nimmt der SC kommende Saison auch nicht an der Champions League teil. Bei der Eishockey-WM in der Schweiz hat das deutsche Team einen ersten Punkt geholt, aber knapp gegen Titelverteidiger USA verloren, mit 3:4 nach Penalty-Schießen. Damit bleibt noch eine kleine Chance aufs Viertelfinale.
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1: Im Studio Anna Löwer. Die Bundesregierung beteiligt sich mit 40% am deutsch-französischen Rüstungskonzern KNDS. Das wurde aus Regierungskreisen bekannt. Das Unternehmen baut unter anderem den Kampfpanzer Leopard 2. Mit dem Einstieg erhält Deutschland bei wichtigen Entscheidungen dieselben Rechte wie der französische Staat. In den nächsten Jahren soll der deutsche Anteil dann wieder auf 30% sinken. Wie viel der Bund für die Beteiligung bezahlt, ist noch nicht bekannt. Der Führerschein soll günstiger werden und dafür hat die Bundesregierung jetzt eine Reform auf den Weg gebracht. Was ist denn da genau geplant, Jana Klonikowski?
2: Also damit der Führerschein günstiger wird, soll der Weg dahin weniger kompliziert werden. Und dabei soll unter anderem Online-Theorieunterricht, ein kleinerer Theorie-Fragenkatalog, weniger Pflichtfahrten und mehr Fahrstunden am Simulator oder mit den Eltern helfen. Fahrlehrer und TÜV-Verband halten nicht viel von diesen Plänen. Sie fürchten, dass die Verkehrssicherheit darunter leiden wird. Jetzt muss das Ganze noch durch Bundestag und Bundesrat. Wenn alles ohne Verzögerung läuft, sollen die neuen Regeln ab dem nächsten Jahr greifen.
1: Außerdem hat sich die Bundesregierung auf einen Ausbauplan für den Zivilschutz geeinigt. 10 Milliarden Euro sollen bis Ende des Jahrzehnts zum Beispiel in Ausrüstung, Fahrzeuge und Personal des THW investiert werden. Außerdem soll die Warn-App Nina eine Kartei mit Bunkern oder anderen Schutzräumen bekommen. Der SC Freiburg hat die Sensation verpasst. Das Finale in der Europa League haben die Freiburger verloren. 0:3 stand es am Ende gegen Aston Villa. Die Enttäuschung der Mannschaft ist groß, sagt Trainer Julian Schuster bei RTL nach dem Spiel. Aber
3: dieser heutige Tag ist für uns eine Erfahrung, aus der werden wir lernen, aus der werden wir besser werden. Heute hier 90 Minuten ist alles immer möglich in einem Spiel. Wir haben es nicht gebracht, aber es wird uns stärker machen.
1: Bei der Eishockey-WM in der Schweiz hat das deutsche Team einen ersten Punkt geholt, aber knapp gegen Titelverteidiger USA verloren, mit 3:4 nach Penalty-Schießen. Damit bleibt noch eine kleine Chance aufs Viertelfinale.
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1: Im Studio Anna Löwer. Die Rentenkommission der Bundesregierung schlägt laut einem Bericht der Bild-Zeitung vor, das Renteneintrittsalter schrittweise auf 70 Jahre zu erhöhen. Die Anhebung soll demnach bis Anfang der 2060er Jahre erfolgen. Außerdem empfiehlt das Gremium, das Rentenniveau von derzeit 48 auf 46% zu senken. Damit sollen die Finanzen der gesetzlichen Rentenversicherung stabilisiert werden. Die offiziellen Vorschläge will die Kommission Ende Juni vorstellen. Die Bundesregierung steigt beim Rüstungskonzern KNDS ein.